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1: Mit Michael Scheder. In den Verhandlungen zum erneuerbaren Ausbaubeschleunigungsgesetz sind die Fronten verhärtet. Morgen wollte die Regierung das Gesetz im Nationalrat beschließen mit den dafür notwendigen Stimmen der Grünen. Die haben jetzt aber die für heute geplanten Verhandlungen abgesagt. Sie bleiben bei ihrer Kritik am aktuellen Vorschlag, die vorgesehenen Ausbauziele für erneuerbare Energien seien zu gering. Finanzminister Markus Marterbauer hält im Nationalrat heute seine Budgetrede und stellt damit sein Doppelbudget für die nächsten beiden Jahre vor. Über 5 Milliarden Euro will die Regierung insgesamt einsparen. Angesichts von 130 Milliarden Euro Ausgaben des Staates ein überschaubarer Betrag, sagen Kritiker. Für ein solides Budget müsste die Regierung in den Bereichen Pensionen, Gesundheit und Pflege, aber auch bei den Förderungen ansetzen. Großer Andrang derzeit bei den Behörden. Viele Nutzer und Nutzerinnen müssen aktuell ihre ID Austria erneuern. In größeren Städten ist der Rat, rechtzeitig einen Termin zu buchen. In Wien sind auf den Bezirksämtern alle Termine im Juni und im Juli ausgebucht. Auch in Linz werden Termine schon knapp. Wer ohne Termin kommt, muss teilweise mit langen Wartezeiten rechnen. Für Papst Leo steht heute der Höhepunkt seiner Spanienreise auf dem Programm. In Barcelona weiht er den Christusturm der Sagrada Familie ein. Mit 172,5 Metern ist die Basilika damit ab sofort die höchste Kirche der Welt. Dazu gibt es auch eine Gedenkmesse zum 100. Todestag des Architekten der berühmten Basilika, Antoni Gaudí.

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1: 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Heute Abend unter dem Motto Zoo Safari. Treffpunkt ist wie immer um 19 Uhr beim Parkplatz vom Happy Fitness am Mitterweg. Die Pop-Royals BTS auf der großen Kinoleinwand. Kommenden Samstag könnt ihr die Konzerte live aus Busan im Metropol-Kino erleben. Tickets gibt's auf metropol-kino.at oder direkt an der Kinokasse. Am Samstag, den 20. Juni, ist wieder Tag der Johanniter. Von 11 bis 17 Uhr mit dem großen Familienfest im Rapoldi-Park in Innsbruck. Alle Infos unter johanniter.at. 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
14: Schönen guten Morgen am Mittwoch. Hier ist das Tirolwetter bei Live-Radio mit Lea Singer und heute hat diese Kältewelle ihren Höhepunkt.
15: Und die Temperaturen damit ihren Tiefpunkt. Maximal nur 16 Grad gibt es heute noch. Wirklich frisch für Juni damit. Aktuell startet ihr schon verbreitet bei Regen außer Haus. In Galtür jetzt 6 Grad, in Innsbruck 12 und in Lienz noch trocken bei 14 Grad. Die Schauer ziehen weiter in Richtung Osten. Immer wieder kann es heute aber regnen und am Nachmittag fällt die Schneefallgrenze auf knapp unter 2000 Meter sogar.
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14: Und die startet mit Beate Lehner.
15: In Tirol gibt's jetzt wieder richtig viel gratis Sportprogramm. Am Montag starten wieder die Sportkurse der Aktion Bewegt im Park. Das sind gratis Outdoor-Sportkurse, die werden quer durch Tirol in Parks oder anderen öffentlichen Orten angeboten. Von Yoga über Lauftechniktraining bis hin zu Schwimmen und Fußball gibt's zahlreiche verschiedene Sportarten. Kurse finden von Achenkirch bis Zierl quer durch Tirol statt. Von Mitte Juni bis Mitte September werden tirolweit über 700 Kurse angeboten. Alle Infos gibt's online auf bewegt-impark.at.
14: Guten Start in diesen 10. Juni. Es ist 5 vor 6.
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17: Mit Melanie Wenig. Guten Morgen. Mehr Solarstrom, mehr Windkraft, schnellere Genehmigungen. Genau das soll ein neues Gesetz ermöglichen. Doch kurz vor der Abstimmung gibt es Streit. Die Grünen haben die Verhandlungen mit der Regierung abgesagt. Sie meinen, die Ausbauziele sind zu niedrig. Die Energiewende komme so nicht voran. Für Neos-Energiesprecherin Karin Doppelbauer liegen die Verhandlungsziele weit auseinander.
18: Hier geht es tatsächlich um eine ideologische Auseinandersetzung mit den Grünen, die natürlich ambitioniertere Ziele haben wollen. Die finden wir auch gut. Aber ja, realistisch gesehen ist es nicht sehr wahrscheinlich, dass wir in dieser kurzen Zeit, die wir noch bis 2030 haben, es schaffen werden, mehr als diese 27 bis 30 Megawattstunden auszubauen.
17: Die Grünen bleiben bei ihrer Kritik am aktuellen Vorschlag. Regierungsparteien hoffen dennoch auf weitere Verhandlungen. In Graz jährt sich heute der Amoklauf am Borgdreier Schützengasse zum ersten Mal. Ein Ex-Schüler hat vor einem Jahr im Schulgebäude 10 Menschen getötet. Die Bundesregierung will vor dem Ministerrat eine Gedenkminute für die Opfer, Verletzten und Angehörigen abhalten. Am Borg soll heute Raum für Erinnerung und auch für Zuversicht geschaffen werden. In Wien steht heute ein Mann wegen Cybergroomings vor Gericht. Der 47-Jährige soll 3 Mädchen online zu sexuellen Handlungen verleitet haben. Sie waren 12 und 13 Jahre alt. Dem Mann droht eine Haftstrafe von 10 Jahren und die Einweisung in ein forensisch-therapeutisches Zentrum. Bei einer Hausdurchsuchung konnten bei dem Vorbestraften noch mehr kinderpornografische Inhalte gefunden werden. Fußball. Österreichs Frauennationalteam verliert in der WM-Qualifikation das letzte Spiel gegen Norwegen mit 1:2. In der Gruppe werden sie damit Dritte und haben trotzdem noch die Chance, sich für die Weltmeisterschaft nächstes Jahr in Brasilien zu qualifizieren, im Playoff. Die Gegnerinnen werden noch am 18. Juni ausgelost.
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19: Zur frühen Stunde habt ihr aktuell freie Fahrt voraus. Staus oder Blitzer, gern weitergeben. 0512 20 80 85. Gute Fahrt.
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14: Guten Morgen. Hi, am Mittwoch hier und noch schlafen eure Kleinen wahrscheinlich fein und fest. Aber dann, bald geht's los.
19: Oh ja, wenn sich der Nachwuchs künstlerisch an den Kasteln austobt, rutscht einem erstmal das Herz in die Hose, wie ihr in Zukunft aber sogar Kulli von der Oberfläche in Sekundenschnelle wegwischen könnt. Gleich in 5 Minuten bei Leas Lifehacks.
14: Da sind wir schon gespannt. Rein in die Stunde, jetzt einmal mit einem echten MMM. Also mach mich munter. Hits. Hier ist Jason Derulo.

0: Guten Morgen, Tirol, eure Live-Radio-Frühstarter. 5:05 am Mittwoch. Es ist schon ein Wahnsinn, was die Kleinen so anstellen, wenn man sie nur ein paar Sekunden aus den Augen lässt. Zum Beispiel die Küchenkasteln anschmieren. Dafür gibt's für euch
1: 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Tipps und Tricks für euren Alltag. Mhm.
2: Egal ob mit Kuli oder sogar mit Edding, so wischt ihr die Kunstwerke blitzschnell wieder weg mit Haarspray.
0: Haarspray.
2: Den Haarspray einfach auf die Schmiererei direkt drauf sprühen und dann gleich mit einer Küchenrolle drüber wischen und schon ist es erledigt.
0: Dann ist es wieder komplett weiß, das Kastel.
2: Genau, beim Edding muss man vielleicht zweimal drüber gehen.
0: Super Tipp, danke Lea.

Ja, muss ihm David, mein Bruder, sagen, meine Nichte Emilie ist jetzt mit einem Jahr und 4 Monaten auch schon ziemlich aktiv, muss Oha. Ich sagen. Leas Live-Ex für euch jeden Mittwoch um 6:15 natürlich nur hier bei Live Radio. Guten Morgen jetzt mit Ed Sheeran, einer eurer absoluten Lieblingshits, Galway Girl.

0: Mit euren Live-Radio-Frühstartern in den Mittwoch rein, Feiti und Lehr bei euch, 11 nach 6. 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
0: 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Jetzt gibt's Soul von Olivia Dean auf Live-Radio.

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1: Ein Unfall ist passiert auf der A12 Interlautobahn Innsbruck Richtung Landeck. Direkt bei der Ausfahrt Heiming-Ötztal ist ein Auto durch die Leitschiene gekracht, sagen uns Live-Radio-Verkehrsmelder. Polizei und Rettung sind schon vor Ort. Die Polizei sichert hier die Unfallstelle ab. Am besten meidet ihr aktuell die Ausfahrt Heiming-Ötztal und fahrt entweder bei Mötz oder dann bei Imst ab und weicht über die Tiroler Straße aus. Wir halten euch hier natürlich auf dem Laufenden. Nächstes volles Verkehrsupdate dann gleich wieder um 5:30.
0: Gute Fahrt in den Mittwoch jetzt mit Pink auf Live-Radio.

0: Guten Morgen mit Live-Radio in 9 Minuten halb 7 am Mittwoch. Unglaubliche Szenen in Innsbruck. Da kracht ein Auto in einen Gastgarten rein. Was bei dem Unfall gestern genau los war, fahrt ihr gleich im Tirol-Update um 5 vor halb 7.
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0: Guten Morgen am Mittwoch, es ist 5 vor halb 7. Das Tirol-Wetter bei Live-Radio mit Lea Singer. Also viel tut sich heute im Wetter nimmer, auch nicht bei den Temperaturen.
22: Maximal bis zu 16 Grad werden es heute nur. Und aktuell messen wir schon in Lienz 14, in Innsbruck 12 und in Seefeld 9 Grad. Vor allem in der Höhe kühlt es dann untertags sogar noch eher ab. Am Nachmittag gibt es die ersten Schneeflocken ab ca. 2000 Metern. Also viele von euch, liebe Hüttenwirte, bekommen es heute nochmal eher winterlich. Trockener wird es dann erst gegen Abend.
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0: In Innsbruck steht plötzlich ein Auto in einem Gastgarten der Telina.
8: Zum Unfall kommt es gestern Nachmittag in der Maximilianstraße in der Nähe der Triumphpforte. Ein 28-Jähriger will in eine Parklücke biegen, wird überholt. Da kommt es zum Unfall. Das Auto eines 20-Jährigen wird dabei in den Gastgarten geschoben. 5 Personen werden durch den Unfall verletzt, darunter auch eine Fußgängerin am Gehsteig. Im Gastgarten waren zum Unfallzeitpunkt keine Personen. Der Brenner Nordzulauf durchs Unterinntal wird doch wie geplant gebaut. Die ÖBB wollten den Bau der letzten beiden Teilstücke erst verschieben, aus Budgetgründen. Der Ärger in der Tiroler Politik war enorm. Jetzt ist der Bau doch im Rahmenplan und im Doppelbudget fixiert. Extrem wichtig für das Großprojekt Brenner Basistunnel, sagt Landeshauptmann Anton Mattle.
16: Gleichzeitig ist aber dieses Fixieren im Rahmenplan auch eine klare Botschaft Richtung Deutschland. Die Verkehrswende leidet keinen Aufschub. Und auch in Deutschland sind die Zulaufstrecken, aber auch die Terminalinfrastruktur umgehend in Angriff zu nehmen.
8: Anstelle der Unterinntaltrasse werden aber jetzt im Oberland Bahnprojekte nach hinten verschoben, wie zum Beispiel der Umbau des Bahnhofs im Spitztal. Diebe stehlen von einer Baustelle in Innsbruck rund 1 Tonne Kupferkabel. Die Kabel sind in den letzten Wochen von einer Baustelle in der Anton-Melzer-Straße verschwunden. Wegen des enormen Gewichts müssen die Täter großen Aufwand betrieben haben, so die Polizei. Der Schaden beträgt über 10.000 Euro. Und diesen Sommer werden in Tirol wieder über 700 Gratis-Sportkurse angeboten. Am Montag startet wieder die Aktion Bewegt im Park. Dabei wird bei Gratiskursen gemeinsam in Parks und anderen öffentlichen Orten gesportelt. So sollen mehr Tirolerinnen und Tiroler motiviert werden, sich zu bewegen und neue Sportarten kennenzulernen. 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
22: Wir schauen gleich wieder zur Unfallstelle auf der A12 Inntal-Autobahn. Innsbruck Richtung Landeck. Bei der Ausfahrt Heiming-Ötztal ist ein Auto durch die Leitschiene gekracht. Da läuft aktuell der Rettungs- und Bergungseinsatz. Die Polizei sichert hier die Unfallstelle ab. Am besten meidet ihr aktuell die Ausfahrt Heiming-Ötztal und fahrt entweder schon bei Mötz oder dann bei Imst ab und weicht über die Tiroler Straße aus. Wir halten euch hier natürlich auf dem Laufenden. Staus und Blitzer auch gerne immer melden. 0512 20 80 85. Kommt sicher ans Ziel.
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0: Guten Morgen. Na, auf in die Wochenmitte rein. Wir haben für euch gleich den Event-Tipp, wo ihr übermorgen Freitag Gardasee-Feeling vor der Haustür erlebt. In 6 Minuten. Dazu jetzt das aktuelle Megabrett von Bibi Rexha gemeinsam mit den 90s Beats von Faithless.

0: 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Aktuell ist aus uns im Verkehrszentrum und leer, da beschäftigen uns jetzt zwei Unfallstellen.
1: Gerade ganz frisch reingekommen auf der 13 Brenner Autobahn Innsbruck Richtung Brenner, kurz nach dem Zenzenhof hat es da gekracht, meldet uns Live-Radio Verkehrsmelder David. Vielen Dank. Die Polizei leitet euch hier links an der Unfallstelle vorbei. Es staut sich aber jetzt schon ordentlich zurück. Im Frühverkehr baut sich der Stau auf. Also hier unbedingt genug Zeit einplanen. Wir halten euch natürlich auf dem Laufenden. Und die zweite Unfallstelle auf der 12 Inntaler Autobahn Innsbruck Richtung Landeck bei der Ausfahrt Heiming Ötztal. Hier läuft ein Rettungseinsatz. Das Auto ist hier durch die Leitschiene gekracht. Die Ausfahrt Heiming Ötztal am besten aktuell meiden und entweder schon bei Mötz oder dann bei Imst rausfahren und über die B171 Tiroler Straße ausweichen. Volles Verkehrsupdate dann wie gewohnt wieder um 5 vor 7.
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0: Guten Morgen, eure Live-Radio-Frühstarter Veiti und Lea am Mittwoch gleich 6:45.
1: Servus.
0: Macht einmal euren Kalender am Handy auf. Wir hoffen, ihr habt übermorgen Freitag noch nichts vor. Da ist nämlich Wein am See in Innsbruck am Baggersee.
1: Veranstalter Martin Klausner vom Restaurant Deck 47 freut sich auch schon mega.
2: Ich kann schon fast nicht mehr schlafen. Nein, wirklich, wir freuen uns richtig drauf, weil es letztes Jahr ein Bombenerfolg war und die Leute reden drüber, die Leute freuen sich schon drauf. Also wir sind mega happy.
0: Mitorganisator Christian Ohrwalder ist immer wieder vom Ambiente begeistert.
3: Ja, das Ambiente ist natürlich Wahnsinn bei dem Wetter auf dem See außen mit den Winzer. Und das Ganze drumherum ist einfach, ja, das gibt es glaube ich nur einmal in Innsbruck.
1: Oh,
3: ja.
1: Jetzt müssen wir wissen, Martin, wann geht's los?
2: Die Veranstaltung beginnt um 16 Uhr mit dem Weintesting entlang dem See. Wir haben 15 Winzer und wir haben eine Weinbar, die ist direkt beim Deck 47. Wir haben natürlich eine Hintergrundmusik und am Abend beginnt noch ein DJ mit der Winzerparty.
1: Das Ticket kostet 30 Euro, bekommt ihr entweder im Deck 47 am Baggersee, im Kulinarium in der Altstadt auch.
0: Und mit dem verkostet ihr dann alle 65 Weine an den vielen Ständen und seid natürlich auch, wie gesagt, bei der Party am Abend mit dabei. Ihr Lieben, das wird richtig cool. Guten Morgen mit Live-Radio.

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15: Einen schönen guten Morgen am Mittwoch. Hier ist für euch das Tirolwetter bei Live Radio mit Lea Singer und es bleibt heute ein richtiger Regentag.
16: Immer wieder ist es nass und auch kalt. Der Mittwoch heute maximal bis zu 16 Grad werden es. Aktuell messen wir 10 Grad in Landeck, in Kufstein und auch in Innsbruck sind es 12 Grad. In den Bergen sinkt dann die Schneefallgrenze heute sogar auf ca. 2000 Meter noch runter. Also viele werden da heute auch eine Wetterschicht machen, zum Beispiel Wildbach- und Lawinenverbauung. Ich würde es euch gönnen.
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15: In Osttirol ist der Radzug wieder unterwegs, Beat Helena.
17: In der Sommersaison fährt der Spezialzug zwischen Lienz und Innichen. Damit haben Radfahrer die Möglichkeit, nach ihrer Tour gemütlich und klimafreundlich wieder zurückzufahren. Die Strecke hin mit dem Rad und zurück mit dem Zug ist besonders bei italienischen Gästen sehr beliebt, aber auch bei Osttirolern. Letztes Jahr haben über 100.000 Fahrgäste den Spezialzug genutzt. Auch dieses Jahr fährt er wieder bis Mitte September.
15: 5:07.
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18: Mit Melanie Wenig. Guten Morgen. Viel Wirbel unter den Parteien ums Gesetz für einen schnelleren Ausbau erneuerbarer Energie. Die Regierung wollte das neue Gesetz eigentlich morgen im Nationalrat beschließen, mit den dafür notwendigen Stimmen der Grünen. Die haben aber jetzt alle weiteren Verhandlungen abgesagt und wollen dem aktuellen Vorschlag nicht zustimmen. Die vorgesehenen Ausbauziele gehen ihnen nicht weit genug, SPÖ-Energiesprecher Alois Schroll dazu.
19: Wenn die Grünen am Donnerstag nicht mitstimmen, verhindern sie Milliardeninvestitionen in unsere heimische Energie und verhindern sie, dass Österreich schneller und unabhängiger wird von den Kriegstreibern Putin und Trumps.
18: Die Regierungsparteien fordern die Grünen auf, weiter zu verhandeln. Ihre Hände seien ausgestreckt, so ÖVP, SPÖ und NEOS. In Graz jährt sich heute der Amoklauf am Borgdreier Schützengasse zum ersten Mal. Ein Ex-Schüler hat vor einem Jahr im Schulgebäude 10 Menschen getötet. Die Bundesregierung will vor dem Ministerrat eine Gedenkminute für die Opfer, Verletzten und Angehörigen abhalten. Am Borg soll heute Raum für Erinnerung und auch für Zuversicht geschaffen werden. Nur 2 Tage vor dem Eröffnungsspiel der Fußball-WM im Aztekenstadion in Mexiko-Stadt haben gestern tausende Menschen den Hauptzugang zum Stadion blockiert und protestiert. Aufgerufen vom Teil einer Lehrergewerkschaft haben die Menschen mehr Lohn für die Lehrer gefordert. Die Streikenden haben in den Straßen auch Barrikaden gebaut. Auch für den morgigen Eröffnungstag der WM hat die Gewerkschaft zu neuen Protesten aufgerufen. Der Mai heuer war der weltweit zweitwärmste, den es je gegeben hat, zeigen nun Daten des Erdbeobachtungsprogramms Copernicus. In ganz Europa habe es intensive Hitzewellen gegeben, die teils auch zu neuen Temperaturrekorden geführt haben. Auch die Meeresoberflächentemperaturen waren im Mai außergewöhnlich hoch.
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16: Wir schauen zuerst wieder zu den beiden Unfallstellen. Zuerst auf der 13 Brenner Autobahn Innsbruck Richtung Brenner. Beim Zenzenhof vor der Europabrücke hat es gekracht. Hier sind aktuell 2 Fahrstreifen gesperrt. Ihr werdet links an der Unfallstelle vorbeigeleitet. Es staut sich zurück, dauert aktuell ab den Knoten Innsbruck Süd 15 Minuten länger. Und der zweite Unfall auf der 12 Intel-Autobahn Innsbruck Richtung Landeck direkt bei der Ausfahrt Heiming-Ötztal. Die Polizei regelt hier den Verkehr. Am besten weicht ihr aber schon bei Mötz aus. Und noch eine Info für die S16 Arlbergstraße. Da wird gearbeitet heute im Payentunnel. Deshalb werdet ihr wechselweise angehalten bis ca. 16.30 Uhr. Rechnet hier mit Verzögerungen von bis zu 15 Minuten. Ansonsten läuft soweit etwas Frühverkehr durch die Zentren, aber länger als 5 bis 7 Minuten kommt ihr hier noch nirgends zu stehen. Staus und Blitzer, gern melden 0512 20 80 85. Vielen Dank.
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15: Guten Morgen, Mittwoch. Oh, ist es cool. Wir schenken euch den originalen Spielball zur Fußball-WM. Österreichs Jahrhundertkicker Hans Krankl hat ihn schon getestet.
16: Und zwar mit dem Elefantenbaby Maputo im Tiergarten Schönbrunn.
23: Das Talent ist großartig. Er hat seinen Ballen gestoppt. Meiner war ein schwerer Ball, ein hoher Ball und er hat ihn gestoppt. Fantastisch. Jetzt hol ich dann. Jawohl. Absolut zum Gebrauchen. Top.
15: Ja, süß. Täglich schenken wir euch einen WM-Ball. Wie ihr dazu kommt, erfahrt ihr gleich in 6 Minuten. Auf in die Stunde jetzt mit dem Happy Hit von Bruno Mars.

0: Live-Radio, guten Morgen, 7.06 Uhr. 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

0: ist euer Start in den Mittwoch. Eure Live-Radio-Frühstarter, Veiti und Lea, gleich Viertel nach sieben. Guten Morgen, Tirol.
1: Guten Morgen.
0: Ihr Lieben, das braucht ihr unbedingt für euren Garten. Und zwar die Doppel-Looping-Rutsche vom alten Wave in Wörgl. Bürgermeister Michael Riethardt, ihr gebt die her.
2: Ich würde noch zum Verkauf stehen, auch da sind wir beim Abriss, beim Wave. Damals wollte das niemand bei meiner Vorgängerin, die hat ja das Wave, das Inventar versteigen, auch die Rutschen. Die Doppel-Looping-Rutsche ist übergeblieben.
0: Ui. Das gibt's doch nicht, dass die keiner haben will. Lea, du hast jetzt bald im Pitztal deinen eigenen Garten. Wer was für dich?
1: Natürlich.
0: Ja, Michi, mit Vorbeifahren haben wir die rote Rutsche ja in den letzten Wochen immer bestaunen können. Schaut so aus, als könnten wir sie einfach aufstellen und in Betrieb nehmen, oder?
2: In dem Fall ist der Hauptteil der Doppel-Looping-Rutsche nicht das Plastik und die Rutsche selber, sondern der Turm, der was dazugebaut werden muss, den kann man nicht versetzen, das heißt, den müsste man bauen. Wahrscheinlich ein großer Negativpunkt bei der Doppel-Looping-Rutsche ist, dass es einen hohen Personaleinsatz bedarf. Es muss immer jemand oben die Rutsche bedienen. In Zeiten der Sparsamkeit, auch bei den Schwimmbädern, ist das einfach ein Luxus, was sich keiner recht leisten will.
0: Okay, Lea, nachher müsstest du theoretisch noch ein bisschen umbauen davor.
1: Ja, also, Veiti, wenn du mal den Bademeister machst, dann passt das.
0: Ja, voll gern.
1: Ja. Neue Attraktion im Pitztal dann.
0: Holly Humberstone, die neue hier bei Live Radio, To Love Somebody.

0: Startet gut und vor allem sicher in die Wochenmitte rein. Live-Radio 7.20 Uhr. Guten Morgen, Tirol. Gleich mehrere Unfälle beschäftigen uns da jetzt in der Früh. Die Infos für euren Start gleich mit Wetter, Tirol-Update und Live-Radio-Verkehrszentrum um 7:05.
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13: Guten Morgen am Mittwoch, 5:30. Hier ist für euch Lehrsinger mit dem Tirolwetter bei Live-Radio und es ist heute der nasseste und kälteste Tag der Woche.
14: Maximal nur 16 Grad werden es heute frisch für Juni. Aktuell startet die Außerhaus bei 7 Grad in Schmirn, 11 in Kirchdorf und 12 in Innsbruck. Derzeit regnet es im ganzen Land, bis zum Abend bleibt es immer wieder nass. Am Nachmittag fällt sogar Schnee ab 2000 Meter. Die Vorschau zeigt aber in den nächsten Tagen, da wird es zumindest ein bisschen trockener mit ein bisschen Sonne und um die 20 Grad immerhin. Wieder.
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13: In Innsbruck steht plötzlich ein Auto in einem Gastgarten, Beat-Helena.
16: Zum Unfall kommt es gestern Nachmittag in der Maximilianstraße in der Nähe der Triumphpforte. Ein 28-Jähriger will in eine Parklücke biegen, wird dabei überholt und da kommt es zum Unfall. Das Auto eines 20-Jährigen wird dabei in den Gastgarten geschoben. 5 Personen werden durch den Unfall verletzt, darunter auch eine Fußgängerin am Gehsteig. Im Gastgarten waren zum Unfallzeitpunkt zum Glück keine Personen. Auch jetzt im Frühverkehr beschäftigen uns gleich mehrere Unfälle. Auf der Autobahn im Oberland ist bei der Ausfahrt Heiming-Ötztal ein Auto durch die Leitschiene gekracht und auch auf der Brenner-Autobahn ist auf Höhe Zenzenhof ein Unfall passiert. Wie sich diese Unfälle jetzt konkret im Frühverkehr auswirken, hört ihr gleich im Live-Radio-Verkehrszentrum. Vorsicht beim Verlängern der ID Austria. Auch in Tirol versuchen Cyberkriminelle momentan an persönliche Daten zu kommen. Tirol-Reporter Andreas Leich.
17: Im Sommer laufen tatsächlich viele ID Austria-Zertifikate ab. Das versuchen Betrüger jetzt auszunutzen, warnen Bundeskriminalamt und Watchlist Internet. Konkret sind gefälschte SMS im Umlauf, die zum Erneuern der ID Austria auffordern, inklusive Link, der dann in Wahrheit auf eine Fake-Website führt und sensible Daten abgreifen soll. Teils melden sich auch falsche Bankmitarbeiter bei den Betroffenen. Entsprechende Nachrichten würden die zuständigen Stellen aber nie per SMS mit Links verschicken, so die Warnung.
16: Und alles schaut auf den Titelverteidiger.
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16: Argentinien hat die WM-Generalprobe bestanden. Die Mannschaft rund um Superstar Lionel Messi gewinnt in der Nacht unserer Zeit gegen Island 3:0. Österreich trifft ja am 22. Juni in der WM-Gruppenphase auf Titelverteidiger Argentinien. 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
18: Da schauen wir gleich wieder zu den Unfallstellen. Wir starten auf der 13 Brenner Autobahn Innsbruck Richtung Brenner. Auf Höhe Zenzenhof hat es gekracht, deshalb zwei Fahrstreifen gesperrt. Links geht es an der Unfallstelle vorbei, es staut sich aber schon ab dem Knoten Innsbruck Ost bzw. Innsbruck West Stau. Hier dauert es 20 Minuten länger. Es staut sich auch zurück auf der 12 Inntal Autobahn Kufstein Richtung Innsbruck ab Wattens bis Innsbruck Ost, auch in Kombination mit Frühverkehr, 35 Minuten Zeitverlust aktuell. Gute Nachrichten gibt es aber von der zweiten Unfallstelle im Oberland auf der 12 Innsbruck Richtung Landeck bei Heiming-Ötztal. Diese Unfallstelle ist geräumt, hier kommt ihr jetzt wieder ohne Probleme durch. Nochmal zum Frühverkehr, A12 Landeck Richtung Innsbruck, hier zwischen Zierl Ost und Kranebitten 5 bis 7 Minuten mehr einplanen. Staus und Blitzer, gern weitergeben an uns 0512 20 80 85. Kommt sicher ans Ziel.
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13: Guten Morgen. Auf in die Wochenmitte. Hi.
18: Eine 15-jährige Schülerin aus dem Unterland wird zur Lebensretterin. Wie Elma aus Wörgl zur Heldin geworden ist, verraten wir euch gleich in 6 Minuten.
13: Und mit einem guten Gefühl begleitet euch jetzt auch Benson Boone in diesem Mittwoch ein Beautiful Things.

0: Mittwoch mit Live-Radio 5 nach halb 8. Guten Morgen, Tirol.
1: Eine 15-Jährige wird zur Lebensretterin.
0: Wahnsinn.
1: Die Rede ist von Elma Celladini von der Sportmittelschule Wörgl. Ihr fällt beim Spazierengehen eine Frau auf, der es nicht so gut geht. Elma und ihre Freundin fragen, ob sie Hilfe braucht.
2: Sie hat gesagt, mir ist nur ein bisschen schlecht, haben wir sie etwas zu trinken gegeben. Sie hat gesagt, mir geht es jetzt ein bisschen besser, da sind wir weitergegangen. Nach 2 Stunden haben wir sie wieder gesehen. Sie lag auf Boden, sie hat gar nicht geatmet, da haben wir angefangen, Herzmassage zu machen.
1: Elma ist vor 10 Jahren mit ihrer Familie von Albanien nach Österreich gekommen und hat sofort gewusst, was zu tun ist.
2: Unser erster Gedanke war, wir müssen sie sofort helfen. Bei Sportmittelschule in Wörgl, da haben wir mit der Scheich Ersthilfekurs geleistet. Dann hat er uns alles gezeigt, wie man Ersthilfe leistet. Und dann habe ich sofort gewusst, was man machen soll.
1: Elma macht die Herzdruckmassage einer Freundin, erklärt sie, wie die Mund-zu-Mund-Beatmung funktioniert, während die anderen die Rettung alarmieren. Alles richtig gemacht, lobt diese dann die Mädchen beim Eintreffen.
0: Bitte Wahnsinn, so viel Mut und Courage. Und das bitte mit erst einmal 15,
1: gell? Super.
0: Liebe Elma, du bist für ganz Tirol echte Heldin. Mhm. Von dir können wir unsere Scheibe abschneiden. Vor allem vielleicht überlegen, den Erste-Hilfe-Kurs wieder mal aufzufrischen.
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0: Echter Live-Radio Greatest Hit von Taos Menacha am Mittwoch in der Früh um 7.43 Uhr. Guten Morgen mit euren Live-Radio Frühstartern. Und es ist eines der Sommer-Highlights in Innsbruck, der Live-Radio Happy Night Skate, eine große Inline-Skate-Party mit unserem Kaufi quer durch die Stadt. Bitte 17 Kilometer Freistraßen für euch zum Skaten, Boarden, Rollerfahren. Polizei sperrt da alles ab, also ihr seid total sicher. Jeden Mittwoch im Juni und Juli, wenn das Wetter passt, Lea. Wie schaut es jetzt heute aus am Abend?
1: Ja, also eigentlich soll es ja bis zum Abend in Innsbruck schon dann trocken sein. Um 19 Uhr ja Treffpunkt beim Billa Plus Park, Plattform Happy Fitness am Mittag und um 20 Uhr skaten wir los. Damit es sicher ist, müssten halt aber auch die Straßen trocken sein. Mhm. Und da müssen wir erst noch ganz genau schauen, wenn die letzten Schauer durchziehen, ob es noch auftrocknet. Um 14 Uhr dann die finale Entscheidung, wie immer auf happynightskate.at. Ist da die Ampel grün, wird geskatet, Ampel rot, müssen wir auf nächste Woche leider warten.
0: Und es wäre sehr schade, richtig cooles Motto hier heute Abend. Zoo-Safari, also wildes Tier verkleidet durch Innsbruck skaten. Ich darf mich da alles aufverkleiden. Wobei, ich muss mich nicht einmal verkleiden. Hoffen wir, dass es stattfindet. Guten Morgen mit Live-Radio am Mittwoch.

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10: Bitte Vorsicht, liebe Autofahrer, es ist gerade ein Unfall passiert auf der 12 Inntal Autobahn Innsbruck Richtung Kufstein, kurz nach der Ausfahrt Innsbruck Süd vom Wiltener Tunnel am rechten Fahrstreifen. Bitte Vorsicht, links geht's da vorbei. Mehr Infos gibt's dann gleich im Verkehrsupdate.
11: Und jetzt für euch. Das Tirolwetter bei Live Radio. Lea Singer, da werden heute alle Regentonnen voll.
10: Es waschelt ordentlich, bleibt heute den ganzen Tag immer wieder nass. Auf den Straßen steht das Wasser teils auch schon. Achtung vor Aquaplaning. Dazu heute kalte Höchstwerte, maximal 16 Grad. Derzeit messen wir in Putz 10 Grad, in Innsbruck und auch in Kufstein sind 12. Die Live Radio Vorschau zeigt aber, ab morgen zieht die Kaltfront langsam ab. Sonne, Wolken, Regen im Mix. Sowohl morgen Donnerstag als auch übermorgen Freitag. Dazu Höchstwerte um die 20 Grad.
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11: In Innsbruck gibt es jetzt mehr Orte zum Abkühlen an heißen Tagen, Beate Lena.
13: Auch wenn es das Wetter heute nicht vermuten lässt, in Innsbruck hat es letzten Sommer 33 Hitzetage, also Tage mit Temperaturen über 30 Grad gegeben, deutlich mehr als im langjährigen Schnitt. Deswegen braucht es mehr kühle Rückzugsorte in der Stadt. 12 neue sogenannte Innoasen kommen deswegen in Innsbruck jetzt dazu. Die werden von der Caritas bereitgestellt, zum Beispiel im Garten des Integrationshauses in der Gummstraße. Betreut werden sie vom Freiwilligenzentrum der Caritas.
11: Es ist kurz vor 8.
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14: Mit Melanie Wenig. Guten Morgen. Finanzminister Matterbauer hält im Nationalrat heute seine Budgetrede und stellt damit sein Doppelbudget 2027-28 vor. Die großen Eckpunkte sind schon bekannt. 5,1 Milliarden Euro will die Regierung insgesamt einsparen. Angesichts von 130 Milliarden Euro Ausgaben des Staates aber ein überschaubarer Betrag, kritisiert Gerhard Steger, ehemaliger Leiter der Sektion Budget im Finanzministerium.
15: Ja, das Budget ist der Versuch, sich bis zur nächsten Wahl hinüberzuretten und die schmerzlichen Maßnahmen, die eigentlich notwendig wären, nicht durchführen zu müssen.
14: Für ein solides Budget müsste die Regierung aus Sicht von Steger in den Bereichen Pensionen, Gesundheit und Pflege, aber auch bei den Förderungen und dem Föderalismus ansetzen. Bedienungsanleitungen soll es in Zukunft oft nur noch digital geben. Das hat die EU gestern beschlossen. Betroffen sind etwa Glühbirnen, Sportboote oder Batterien für E-Fahrräder. So können Hersteller in Zukunft auf Papieranleitungen direkt in der Verpackung des Produkts verzichten. So soll Papier gespart werden. Will ein Käufer die Anleitung trotzdem in Papierform haben, kann er sie aber beim Verkäufer anfordern. In Graz jährt sich heute der Amoklauf am Borgdreier Schützengasse zum ersten Mal. Ein Ex-Schüler hat vor einem Jahr im Schulgebäude 10 Menschen getötet. Die Bundesregierung will vor dem Ministerrat eine Gedenkminute für die Opfer, Verletzten und Angehörigen abhalten. Am Borg soll heute Raum für Erinnerung und auch für Zuversicht geschaffen werden. Die US-Raumfahrtbehörde NASA nimmt erstmals Europäer mit an Bord von einer Mondmission. Der italienische ESA-Astronaut Luca Parmitano wird bei der Artemis-3-Mission mit dabei sein. Die Artemis-3 soll nächstes Jahr zu Tests in einer Erdumlaufbahn starten. Sie soll das Koppeln mit Mondlandesystemen testen.
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10: Regen in Tirol hat zu einigen Unfällen bereits geführt. Wir schauen zum aktuellsten auf der A12 Intalautobahn Innsbruck Richtung Kufstein. Kurz nach der Ausfahrt Innsbruck Süd vom Wiltener Tunnel, hier ist der rechte Fahrstreifen blockiert. Links geht's dran vorbei, ist aber etwas unübersichtlich in der Kurve. Weiter auf der A13 Brenner-Autobahn, da hat es gleich 2 Unfälle gegeben, jeweils Innsbruck Richtung Brenner. Einmal kurz vor dem Zenzenhof und dann nochmal in Höhe Zenzenhof. Auch hier geht es an den Unfallstellen vorbei, es sind aber Fahrstreifen gesperrt. Und wegen der vielen Unfälle und des Regens gibt es auch viel Stau auf den Tiroler Straßen. Wir starten da jetzt mal auf der A12 Intalautobahn, Kufstein Richtung Innsbruck ab Pill bis Innsbruck dauert es aktuell 1 Stunde und 5 Minuten länger. Von Landeck nach Innsbruck ab Zierl Ost bis Innsbruck West dauert es derzeit 35 Minuten länger. Weiter auf die A13 Brenner Autobahn Innsbruck Richtung Brenner. Zwischen den Abfahrten Innsbruck Süd, sowohl von Westen als auch von Osten herkommend, bis zum Zenzenhof rauf dauert es 1/4 Stunde länger. Überlastet jetzt auch die Zentren, vor allem in Innsbruck dauert es über den Südring oder auch über den Innrhein 10 bis 15 Minuten länger. Ansonsten an den üblichen Stellen 7 bis 10 Minuten mehr einplanen im Frühverkehr. Wenn ihr sonst noch was seht, Staus und Blitzer, jederzeit bitte gerne melden. 0512 20 80 85. Dankeschön und gute Fahrt.
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11: Guten Morgen. So, ihr testet gleich wieder, wie eure Geschwindigkeit und Schnelligkeit in der Früh beim Denken ist. Startland irgendetwas, die schnellsten 30 Sekunden eures Lebens. Kann jede und jeder im Auto, in der Arbeit mitmachen. Bei uns in der Show führt aktuell die Carola aus Rob mit 8 Begriffen. Das Überbieten will die Nadine Ostermann aus Kirchbichl in 6 Minuten. Und den Regen tauschen wir jetzt gegen Sonne, Strand und Meer mit Alvaro Soler.

0: 7:07. Guten Morgen.
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0: Die Aufgabe ist tricky. 8 Begriffe gilt's zu überbieten. Damit führt nämlich seit Montag die Carola Ritzing aus Roppen. Unsere Kandidatin heute ist die Nadine Ostermann aus Kirchbichl. Guten Morgen.
2: Guten Morgen, Lea. Guten Morgen, Heidi.
3: Ja, hallo.
0: Na, regnet's bei dir in Kirchbichl auch gerade so brutal wie vor unserem Studio da in Innsbruck?
2: Ja, ganz grausig.
3: Aber dann haben wir zumindest volle Konzentration aufs Quiz.
2: Genau, richtig.
0: Du kriegst von der Lea als unsere Quizmasterin gerade noch den Buchstaben.
3: I wie Igitt, das passt heute zum Wetter.
2: Okay, ja super.
0: Nadine, die Daumen sind gedrückt, hier starten jetzt für dich die schnellsten 30 Sekunden deines Lebens.
3: Eine Stadt.
2: Innsbruck.
3: Land.
2: Indien.
3: Tier.
2: Igel.
3: Beruf.
2: Installateur.
3: Getränk.
2: Ingwertee.
3: In der Küche.
2: Ingwer.
3: Weiblicher Vorname.
2: Ines.
3: Positive Eigenschaft.
2: Ironisch.
3: Hobby.
2: Weiter.
3: Ein Tal.
2: Wieder.
3: Ein Tal. Tal.
2: Im Tal.
3: Social Media Plattform.
0: So, ich habe jetzt 8 gezählt, weil Ingwer zweimal kann ich leider nicht gelten lassen. Ansonsten hätte ich 9 gehabt, aber Ingwer hast du zweimal gesagt, Nadine. Einmal Ingwer D und einmal einfach Ingwer, gell?
2: Okay.
0: Und somit bleibt die Carola in Führung. 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Gleich anmelden auf unserer Homepage liveradio.tirol. Nächste Runde morgen am Donnerstag in der Früh wieder um 7:05 hier auf Live Radio.

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0: Na, tun wir nicht liken. Das Sauwetter heute live, Radio Viertel nach acht. Guten Morgen, Tirol und Lea. Oh, du hast gesagt, der Schafel, die Pink steht heute wahrscheinlich im Schnee.
1: Ja, genau, die ist gerade auf der Alm oben und meistens so unterwegs zwischen 2000 und 2500 Metern. Und heute am Nachmittag, da schneit es runter auf 2000 oder 1900 Meter, sowas.
0: Also in Sellrorn, oder?
1: Ja, genau, im Fotschertal.
0: Beim Windeck.
1: Ja, das geht fast gar nicht, weil die Schafe, die spüren, wenn es schneit, wenn so ein Wetterumbruch kommt.
0: Echt?
1: Und aus dem Instinkt raus bewegen sich die dann so gut wie gar nicht mehr. Also wenn es länger schneit, so gegen Ende vom Almsommer, so Richtung September raus, kann schon sein, dass man sich einmal früher runterholt oder dass es eh zum Almabtrieb eigentlich da kommt.
0: Ja.
1: Und da bekommt man die Schafe fast nicht ohr, weil die einfach stehen bleiben. Die bewegen sich nicht mehr.
0: Und das macht ihr nichts, der Schnee jetzt da oben?
1: Nein, die hat ja eine Wolle und überhaupt jetzt. Also ist ja nur ein, zwei Tage, danach hat sie wieder ganz viel Gras und na, der tut das gar nichts.
0: Sehr gut, dann müssen wir uns um die Pink, um dein Baby und ihre Schafkollegen also keine Sorgen machen. Mm-mm. Sehr gut.
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11: Schönen guten Morgen mit Live-Radio, gleich 8:55. Das Regenwetter macht jetzt in der Früh Probleme auf den Straßen. Das Update in einer Minute im Tirol-Update.
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11: Jetzt für euch das Tirolwetter bei Live-Radio mit Lea Singer. Heute Höhepunkt dieser Kältewelle.
13: Und die Temperaturen damit am Tiefstpunkt. Maximal nur 16 Grad gibt's heute. Derzeit messen wir zum Beispiel in Landeck 10 Grad, in Innsbruck und auch in Kufstein sind es 12. Es bleibt so nass heute. Am Nachmittag sinkt dann auch die Schneefallgrenze. In den Bergen kühlt's ab. Ab ca. 2000 Meter schon die ersten Flocken mit dabei. Die Live-Radio-Vorschau zeigt, aber langsam geht diese Kältewelle dann auch zu Ende. Morgen schon trockenere Phasen dabei und auch ein bisschen Sonne bei bis zu um die 20 Grad. Übermorgen der Freitag dann ganz ähnlich.
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11: Regenwetter und eine ganze Reihe von Unfällen heute früh, Beate Lena.
14: Gleich 4 Unfälle heute in der Früh schon auf den Tiroler Autobahnen. Beim Knoten Innsbruck gerät ein Auto im Regen ins Schleudern. Eine Person wird dabei verletzt. Auch bei der Ausfahrt Heiming-Ötztal hat es ganz in der Früh schon gekracht. Ein Auto ist hier offenbar gegen die Leitschiene geprallt. Und auf Höhe Zenzenhof auf der Brenner Autobahn sind gleich 2 Unfälle passiert. Das genaue Update zum Frühverkehr hört ihr gleich im Live-Radio-Verkehrszentrum. Bei einem weiteren Unfall in Innsbruck landet gestern Nachmittag ein Auto in einem Gastgarten. Zum Unfall kommt es bei einem Überholmanöver in der Maximilianstraße. Ein Autofahrer dürfte laut Polizei auch zu schnell unterwegs gewesen sein. 5 Personen werden bei dem Unfall verletzt. Im betroffenen Gastgarten sitzt zum Unfallzeitpunkt zum Glück niemand. Der Brenner Nordzulauf durchs Unterinntal wird doch wie geplant gebaut. Die ÖBB wollten den Bau der letzten beiden Teilstücke erst verschieben, aus Budgetgründen. Der Ärger in der Tiroler Politik war enorm. Jetzt ist der Bau doch im Rahmenplan und im Doppelbudget fixiert. Extrem wichtig für das Großprojekt Brenner Basistunnel, sagt Landeshauptmann Anton Mattle.
15: Gleichzeitig ist aber dieses Fixieren im Rahmenplan auch eine klare Botschaft Richtung Deutschland. Die Verkehrswende leidet keinen Aufschub. Und auch in Deutschland sind die Zulaufstrecken, aber auch die Terminal-Infrastruktur umgehend in Angriff zu nehmen.
14: Anstelle der Unterinntal-Trasse werden aber jetzt im Oberland Bahnprojekte nach hinten verschoben, wie zum Beispiel der Umbau des Bahnhofs Imst-Pitztal. Und der Titelverteidiger hat die WM-Generalprobe bestanden.
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14: In der Nacht unserer Zeit gewinnt Argentinien den letzten Test vor WM-Start. Die Mannschaft von Superstar Lionel Messi schlägt Island 3:0. Österreich trifft ja am 22. Juni in der WM-Gruppenphase auf den Titelverteidiger auf Argentinien. 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
13: Viel Geduld ist heute früh gefragt und Vorsicht auf den rutschigen Straßen. Wir schauen zuerst zu den Unfallstellen und da gibt es einmal gute Nachrichten und zwar von der 13 Brenner Autobahn Innsbruck Richtung Brenner. Beide Unfallstellen, kurz vor dem Zenzenhof und direkt beim Zenzenhof, sind jetzt wieder geräumt. Alle Fahrstreifen sind hier offen. Nach wie vor Probleme macht der Unfall auf der A12 Interlautobahn Innsbruck Richtung Kufstein. Kurz nach Innsbruck Süd vor dem Wiltener Tunnel der rechte Fahrstreifen nach wie vor zu, ist da recht unübersichtlich, weil die Unfallstelle direkt hinter einer Kurve liegt. Und wegen der Unfälle, Wetter und Frühverkehr gibt es lange Staus nach wie vor. Wir starten da auf der A12 Kufstein Richtung Innsbruck. Ab Vomp bis Innsbruck derzeit 55 Minuten Zeitverlust. Von Landeck Richtung Innsbruck staut sich ab Zierl Ost bis Innsbruck Süd und da haben wir ein Plus von 50 Minuten. Auf der A13 Brenner Autobahn hat sich der Stau jetzt mittlerweile aber aufgelöst. Wir schauen weiter in die Zentren durch Innsbruck, durch Hall, aber auch durch Wörgl oder Kufstein. Dauert es an den üblichen Stellen bis zu 10 Minuten länger. Staus und Blitzer gern melden an uns 0512 20 80 85. Kommt sicher ans Ziel.
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13: So, schönen Mittwoch haben wir schon.
11: Na, auf in die Wochenmitte. Wir haben für euch gleich den Event-Tipp, wo ihr übermorgen Freitag Gardasee-Feeling vor der Haustür erlebt. In 6 Minuten dazu jetzt der aktuelle Top-Hit von Ray Dalton, Blood Running.

0: Mit Power in den Mittwoch rein, Live-Radio 8.36 Uhr. Guten Morgen, Tirol. So, macht mal euren Kalender am Handy auf. Wir hoffen, ihr habt übermorgen Freitag noch nichts vor. Da ist nämlich Wein am See in Innsbruck am Baggersee.
1: Veranstalter Martin Klausner vom Restaurant Eck 47 freut sich auch schon mega.
2: Ich konnte schon fast nicht mehr schlafen. Wir freuen uns richtig drauf, weil es letztes Jahr ein Bombenerfolg war. Und die Leute reden drüber, also wir sind mega happy.
0: Und auch Mitorganisator Christian Ohrwald ist immer wieder vom Ambiente begeistert.
3: Ja, das Ambiente ist natürlich Wahnsinn bei dem Wetter auf dem See außen mit den Winzer. Und das Ganze drumherum ist einfach, ja, das gibt es glaube ich nur einmal in Innsbruck.
1: Jetzt wollen wir wissen, Martin, wann geht's los?
2: Die Veranstaltung beginnt um 16 Uhr mit dem Weintesting entlang dem See. Wir haben 15 Winzer und wir haben eine Weinbar. Der ist direkt beim Deck 47. Wir haben natürlich eine Hintergrundmusik und am Abend beginnt noch ein DJ mit der Winzerparty.
1: Ja, cool. Ein Ticket kostet 30 Euro, bekommt ihr entweder im Deck 47 am Baggersee oder auch im Kulinarium in der Altstadt.
0: Gardasee-Feeling also am Freitag am Innsbrucker Baggersee. So, und jetzt gibt's für euch Musik, Made in Austria von Thorsten Einerson bei Live-Radio. Allee!

0: viele Staustellen heute bei uns in Tirol. Live-Radio ist bei euch 8:45. Und da habt ihr jetzt vielleicht zumindest Zeit, dass euch diesen Tipp genauer gibt's, weil es ist schon ein Wahnsinn, was kleine Kids so anders stellen, wenn man sie nur ein paar Sekunden nicht im Auge hat. Mhm. Zum Beispiel die Küchenkasteln anschmieren, dafür gibt's für euch.
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0: Okay, bleiben wir heute bei Leas Lifehacks.
2: Genau. Egal, ob mit Kuli oder sogar Edding das Küchenkastel angeschmiert ist, so könnt ihr die Kunstwerke blitzschnell wegwischen. Und zwar mit Haarspray.
0: Wow.
2: Also ihr sprüht wirklich direkt auf die Schmiererei den Haarspray drauf und dann wischt ihr das Ganze einfach mit der Küchenrolle weg und erledigt.
0: Erledigt, muss ich meinem Bruder im David auch sagen, meine Nichte Emilia, mit 1 Jahr und 4 Monaten ist jetzt schon sowas von mobil, unfassbar. Also ein Haarspray einfach aufsprühen und schon ist die Kritzelei wieder weg.
2: Genau.
0: Leas Lifehacks, jeden Mittwoch, 8:45, nur hier auf Live-Radio.

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13: Hier ist für euch das Tirolwetter bei Live-Radio mit Lehrsinger. Ab morgen wieder trockener und wärmer im Land.
14: Das ist heute der nasseste und kälteste Tag der Woche. Vor allem im Großraum Innsbruck schüttet es aktuell so richtig. Die Scheibenwischer laufen auf Anschlag. Es ziehen heute aber immer wieder neue Schauer durch. Erst am Abend wird es etwas trockener. Die Temperaturen im Tal steigen heute auf maximal 16 Grad. Aktuell messen wir 8 Grad in Tannheim und 12 in Innsbruck und Meierhofen. In den Bergen sinkt die Schneefallgrenze heute dann auf 1900 Meter circa. Die Live-Radio-Vorschau, morgen eine Mischung aus Sonne, Wolken, Regen, das bei immerhin schon wieder bis zu 19, vielleicht knapp 20 Grad. Übermorgen am Freitag wird es am sonnigsten in Osttirol, ansonsten wieder noch unbeständiger, aber immerhin auch wieder bis zu 20 Grad.
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13: Es ist 8:55.
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17: Mit Melanie Wenig. Guten Morgen. Im Nationalrat stellt heute Finanzminister Markus Matterbauer sein Budget für die Jahre 2027-28 vor. 5,1 Milliarden Euro will die Regierung insgesamt einsparen. Viel zu wenig, kritisiert Gerhard Steger, ehemaliger Leiter der Sektion Budget im Finanzministerium, zumal die Regierung die großen Problemfelder wie etwa den Föderalismus nicht angeht.
18: Mit einem so komplexen und überbordenden Staat werden wir die Budgetprobleme nicht lösen. Das heißt, wir müssen ganz klar sagen, welche Gebietskörperschaft soll wofür zuständig sein und diese Überlappungen der Zuständigkeiten alles mal neu in den Ländern müssen wir wirklich angehen und das traut sich niemand, weil die Landeshauptleute halt in der politischen Realität stärker sind als die Bundesregierung.
17: Auch in den Bereichen Pensionen, Gesundheit und Pflege bräuchte es dringend Reformen, sagt Steger. Wegen der höheren Düngerkosten will die EU-Kommission die Bauern unterstützen, und zwar mit 500 Millionen Euro. Dafür soll die Agrarreserve der gemeinsamen Agrarpolitik aktiviert werden. Die EU-Kommission hat im Mai ein Unterstützungspaket für Landwirte angekündigt. Am Landesgericht Wiener Neustadt ist gestern Abend ein 23-jähriger Pole zu 5 Jahren Gefängnis verurteilt worden. Er soll bei Telefonbetrügereien mitgemacht haben und von 5 Opfern hohe Geldbeträge abgeholt haben. Insgesamt 400.000 Euro. Das Urteil muss erst bestätigt werden. Fußball. Das ÖFB-Team wird im Teamcamp in Santa Barbara heute ein internes Testmatch austragen, nachdem die ursprünglich geplante WM-Generalprobe gegen Guatemala abgesagt werden musste. Morgen, wenn die WM eröffnet wird, haben die Spieler dann trainingsfrei.
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14: Viel Geduld ist da heute früh gefragt, aber wir starten jetzt erstmal mit guten Nachrichten, und zwar für die A12 Inntal-Autobahn. Landeck Richtung Innsbruck, die Unfallstelle kurz nach Innsbruck Süd vom Wiltener Tunnel ist jetzt wieder geräumt. Ihr kommt da auf beiden Fahrstreifen wieder ohne Probleme durch. Es gibt aber noch immer ordentlich Rückstau, und zwar bis Till Ost. Da dauert es aktuell 40 Minuten länger bis zum Wiltener Tunnel. In die Gegenrichtung A12 Kufstein Richtung Innsbruck, Stau wegen Überlastung ab Schwarz bis Innsbruck Ost, und hier dauert es gesamt 20 Minuten länger. Beim Grenzübergang Kufstein-Kiefersfelden gibt es außerdem Kontrollen bei der Einreise nach Tirol für alle Lkw blockweise Abfertigung und eine Viertelstunde plus. Wir schauen noch zu den Staus auf den Ausweichstrecken. Da staut sich einmal auf der Völser Landesstraße zwischen Völs und Innsbruck eine Viertelstunde mehr, auch bei der Stadteinfahrt über die Kranebitter Allee 20 Minuten Zeitverlust aktuell, und über die Hallerstraße von Mils nach Innsbruck dauert es eine Viertelstunde länger aktuell. Durch die Zentren auch Stau, etwa in Innsbruck am Südring, bei der Grasmeierkreuzung oder über den Innrhein 10 Minuten mehr einplanen. Staus und Blitzer gern melden an uns 0512 20 80 85.
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13: Hi, für den Vormittag, Feiti und Lea da.
14: Servus.
13: Juli, du, machen da gleich den Beginn. Break my stride. In den 90ern, apropos, war Österreichs Fußballteam ja das letzte Mal mit dabei bei der Weltmeisterschaft. Jetzt endlich das Comeback. Morgen geht's ja los in Amerika. Und wir feiern das und schenken euch täglich einen genialen WM-Ball von Adidas. Wie ihr dazu kommt, verraten wir euch gleich in 12 Minuten hier bei Live Radio.

0: Sportradio am Mittwochvormittag. Morgen geht's los mit der Fußball-WM. Die großen Sieger setzt täglich ihr.
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0: Jawohl, ihr entscheidet. Wir spielen euch eine Szene aus einem Österreich-Match vor. Die endet dann kurz vorm Torabschluss. Eure Aufgabe ist es, entscheiden, ob der Spieler einnetzt oder nicht. Ratet ihr richtig, dann gibt's den Ball zur WM von Adidas, den Trion der League von Adidas eben. Kriegen wir zur Verfügung gestellt übrigens von Absolut Teamsport Tirol in Innsbruck und Wörgl. So, kurzes Beispiel für euch.
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3: Aber jetzt, viel Platz. Für Marcel Sabitzer. 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
4: Und? 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
3: Du, super gespielt. 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
5: 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Wander. Bleibt beim 1:0.
0: Ja, kein Tor. 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
4: Als Preis gibt es täglich eben den Original-WM-Ball. Gespielt wird immer um 6:45.
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15: Schönen Mittwochvormittag, 9:30 Uhr. Hier ist für euch das Tirolwetter bei Live-Radio mit Lea Singer und es bleibt heute ein richtiger Regentag.
16: Aktuell regnet es ja richtig kräftig im Inntal von Innsbruck in Richtung Osten, zieht diese Front jetzt weiter. Es kommen aber immer wieder neue Regenschauer heute ins Land herein. Die Temperaturen bleiben sehr kühl für die Jahreszeit. Aktuell messen wir 9 Grad in Prutz, in Innsbruck 11 Grad und in Jenbach 12, maximal nur 16 werden es. Also bei vielen ist da heute Wetterschicht angesagt. Die Live-Radio-Vorschau zeigt, morgen gibt es dann auch längere trockene Phasen und es kommt die Sonne immer mal wieder durch bei bis zu 19 Grad. Übermorgen am Freitag dann auch wieder Regen dabei, am meisten Sonne in Osttirol und bis zu 20 Grad auch.
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15: Suchaktion aktuell im Außerfernbeat, Helena.
17: In Bach im Lechtal wird ein Wanderer vermisst. Schon gestern Abend ist eine Suchaktion gestartet worden. Das Gebiet ist sehr weitläufig. Ein Hubschrauber kann am Abend aufgrund des Wetters nicht starten. Die Suche ist in der Nacht unterbrochen worden, läuft aber seit heute in der Früh wieder. Aktuell gibt es aber noch keine Ergebnisse. Diebe stehlen von einer Baustelle in Innsbruck rund 1 Tonne Kupferkabel. Die Kabel sind in den letzten Wochen von einer Baustelle in der Anton-Melzer-Straße verschwunden. Wegen des enormen Gewichts müssen die Täter großen Aufwand betrieben haben, so die Polizei. Der Schaden beträgt über 10.000 Euro. Und draußen gemeinsam sporteln. Das geht über den Sommer wieder bei der Aktion Bewegt im Park. Die startet am Montag und findet schon zum 10. Mal statt. Tirol-Reporter Andreas Leich.
18: Diesen Sommer werden quer durch Tirol über 700 Sportkurse angeboten, von Lienz bis ins Oberland. Ob bei Yoga, Schwimmen, Fußball oder Laufen, die gemeinsamen Kurse sollen Tirolerinnen und Tiroler für Bewegung begeistern und für mehr Sport motivieren. Abgehalten werden die Kurse von professionellen Trainerinnen und Trainern von ASKÖ, ASVÖ und Sportunion. Los geht's kommenden Montag. Die Kurse laufen bis zum Ferienende am 13. September.
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16: Da gibt es jetzt leichte Entspannung auf den Tiroler Straßen. Wir starten auf der 12 Intal Autobahn, Kufstein Richtung Innsbruck. Ab Schwarz bis Innsbruck Ost dauert es da jetzt noch 25 Minuten länger wegen Überlastung. Ausweichen tun da viele über die B171 Tiroler Straße. Zwischen Mils und Hall dauert es 10 Minuten länger derzeit. Nochmal A12 Landekrieg Richtung Innsbruck zwischen Zierl Ost und Innsbruck West dauert aktuell 10 bis 15 Minuten länger. Auch hier weichen einige aus über die Kranebitter Allee stadteinwärts, jetzt ein Plus von 10 Minuten. Auch im Stadtgebiet von Innsbruck staut es sich, 10 bis 15 Minuten länger dauert zum Beispiel über den Südring bei der Baustelle auf der Grasmeierkreuzung und auch am Innrhein. Kurze Verzögerungen auch auf der 13 Brenner Autobahn, Brenner Richtung Innsbruck vor der Mautstelle Schön dauert derzeit 5 bis 7 Minuten länger in die Gegenrichtung zum Brenner rauf. Vor der Baustelle auf der Lurkbrücke auch um die 5 Minuten Zeitverlust. Staus und Blitzer gerne melden 0512 20 80 85. Kommt gut ans Ziel.
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0: Live-Radio Frühstarter, gleich 9:45, schönen Vormittag. Ihr Lieben, das braucht ihr unbedingt in eurem Garten. Und zwar die Doppel-Looping-Rutsche vom alten Wefin Wörgl. Bürgermeister Michael Riethardt, ihr gebt die her.
1: Ich würde noch zum Verkauf stehen, auch da sind wir beim Abriss, beim Wave. Damals wollte das niemand, bei meiner Vorgängerin, die hat das Wave, das Inventar versteigen, auch die Rutschen. Die Doppel-Looping-Rutsche ist übergeblieben.
0: Bitte, okay. Das gibt's doch nicht, dass die keiner haben wie Lea. Für die, für deinen neuen Garten dann im Pitztal, wäre perfekt.
2: Glaubst du?
0: Absolut, Michael. Mit Vorbeifahren haben wir die rote Rutsche ja in der letzten Zeit eh immer bestaunen können. Schaut so aus, als könnten wir einfach aufstellen und in Betrieb nehmen, oder?
1: In dem Fall ist der Hauptteil der Doppellooping-Rutsche nicht das Plastik und die Rutsche selber, sondern okay. Der Turm, der was dazu gebaut werden muss, den kann man nicht versetzen. Das heißt, den müsste man bauen. Wahrscheinlich ein großer Negativpunkt bei der Doppellooping-Rutsche ist, dass es einen hohen Personaleinsatz Bedarf. Es muss immer jemand oben die Rutsche bedienen. In Zeiten der Sparsamkeit, auch bei den Schwimmbädern, ist das einfach ein Luxus, was sich keiner recht leisten will.
0: Also Lea, nachher musst du doch noch ein bisschen umbauen.
2: Ja, also Falti, wenn du mal dann den Bademeister machst im Garten, dann ziehen wir es durch.
0: Ist gebongt.

0: Das war schon wieder eure Live-Radio-Frühstarter. Veiti und Lea sind für heute Mittwoch raus.
1: Kollegin Sandra Tilk übernimmt gleich Live-Radio-Work.
2: Hallo, wir klatschen ab.
1: Und für dich ist das ganz eine besondere Sendung heute, muss man sagen.
2: Ja, schon.
1: Also wir, kann man sagen, schauen ein bisschen mit am lachenden und am weinenden
2: Auge drauf. Ich auch, kann ich mich anschließen.
0: Also ihr habt jetzt schon Pipi in die Augen, ganz ehrlich.
2: Boah, aber ja, ich weiß noch gar nicht, wie ich es sagen soll.
1: Sind
2: aber
1: die große News jedenfalls dann.
2: Genau.
0: Dann unbedingt dranbleiben. 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
2: Schönen Vormittag mit eurem Infopaket um 5.10 Uhr. Hier ist das Tirolwetter mit Lea Singer.
1: Heute machen die Scheibenwischer Überstunden. Es waschelt heute quasi den ganzen Tag durch und ist auch sehr kühl für die Jahreszeit. Maximal bis zu 16 Grad werden es noch. Aktuell müssen wir überhaupt nur 5 Grad in St. Leonhard im Pitztal, in Innsbruck und auch in Kufstein 11 Grad. Ab morgen wird es dann aber wieder trockener und wärmer, zeigt die Live-Radio-Vorschau. Am Donnerstag kommt auch immer mal wieder die Sonne durch und wir kratzen zumindest wieder an der 20 Grad Marke. Übermorgen am Freitag die Temperaturen ähnlich. In Osttirol auch wieder einiges an Sonne dabei. In Nordtirol bleibt es da grauer.
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17: Mit Melanie Wenig. In Graz jährt sich heute der Amoklauf am Borgdreier Schützengasse zum ersten Mal. Ein Ex-Schüler hat vor einem Jahr im Schulgebäude 10 Menschen getötet. Die Bundesregierung hat vor dem Ministerrat eine Gedenkminute für die Opfer, Verletzten und Angehörigen abgehalten. Die Lehrerinnen und Lehrer, Schülerinnen und Schüler sowie deren Eltern der Dreier Schützengasse wollen das heute in aller Stille tun. Mirsa Kandic vom Elternverein über den Wunsch der Eltern.
18: Eltern wünschen sich Sicherheit, eine offene Kommunikation auf Augenhöhe und die Gewissheit, dass Unterstützung auch weiterhin vorhanden ist. Sie wünschen sich, dass ihre Kinder nicht dauerhaft über die Ereignisse der Vergangenheit definiert werden, sondern die Möglichkeit haben, ihren eigenen Weg in die Zukunft zu gehen.
17: Das Sozialministerium hat unterdessen vor kurzem angekündigt, dass es das Verbrechensopfergesetz weiterentwickeln will, mit dem Ziel, Angehörige von Opfern noch besser zu unterstützen. Das Einkommen von Ehe- oder Lebenspartnern wird bei der Notstandshilfe nun doch nicht angerechnet. Sozialministerin Corinna Schumann entwarnt, dass das in den Budgetverhandlungen verhindert worden sei. Wer nach dem Arbeitslosengeld auf Notstandshilfe angewiesen ist, behält damit weiter einen eigenen Anspruch auf die Leistung. Kritik an der geplanten Anrechnung war zuletzt unter anderem von Sozialorganisationen gekommen. Wegen der höheren Düngerkosten will die EU-Kommission die Bauern unterstützen, und zwar mit 500 Millionen Euro. Dafür soll die Agrarreserve der gemeinsamen Agrarpolitik aktiviert werden. Die EU-Kommission hat im Mai ein Unterstützungspaket für Landwirte angekündigt. Im nordirischen Belfast sind nach einem Messerangriff ausländerfeindliche Proteste eskaliert. Demonstranten haben am Abend Autos und Gebäude angezündet. Die Feuerwehr musste Bewohner aus brennenden Häusern holen. Die Regierungschefin spricht von widerlicher Feigheit. Die Krawalle sind auf das Video von einer Messerattacke gefolgt, für die ein sudanesischer Migrant verantwortlich gemacht wird.
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1: Achtung, da ist ein Unfall passiert auf der A13 Brenner Autobahn, Brenner Richtung Innsbruck, und zwar auf Höhe der Abfahrt Nösslach. Der rechte Fahrstreifen ist deshalb aktuell gesperrt. Es staut sich auch schon ein wenig ab der Baustelle auf der Lueckbrücke bis zur Unfallstelle. Sind derzeit 5 bis 10 Minuten mehr. Wir halten euch natürlich auf dem Laufenden. Weiter auf die A12 Inntal-Autobahn, Kufstein Richtung Innsbruck. Ab Schwarz bis Innsbruck Ost immer wieder zäher Verkehr und gesamt aktuell noch 10 bis 15 Minuten Zeitverlust. Außerdem geht es durch den Zentren langsamer voran in Innsbruck. Bei der Baustelle auf der Grasmeier Kreuzung 10 bis 15 Minuten Zeitverlust. Über den Innrhein dauert es 5 bis 10 Minuten länger. Auch in Hall über die Hallerstraße Richtung Innsbruck noch ein Plus von 7 Minuten. Und Lkw-Blockabfertigung bei der Einreise nach Tirol. Beim Grenzübergang Kufstein-Kiefersfelden dauert es da im LKW aktuell eine Viertelstunde länger. Staus und Blitzer gerne melden 0512 20 80 85. Gute Fahrt!
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2: Mitte der Woche darf man ruhig einen kleinen Hänger haben mal, oder? Das verzeihen wir auch dem Wetter. Kaffee soll helfen, vielleicht ein kleiner süßer Snack dazu. Hier läuft wieder, was euch motiviert. Die Disco Boys haben wir mit dabei, Joe, Felix Jan, David Guetta mit Teddy Swims und so viele mehr. Auf einen gemütlichen gemeinsamen Vormittag wieder.

ich weiß es jetzt natürlich immer noch nicht besser als vor ein paar Minuten, wie ich sagen soll, aber es sind ja eigentlich schöne News, auch wenn es eine traurige Tatsache mit sich zieht. Also, heute packen wir den Arbeitsvormittag mal für eine längere Zeit zum letzten Mal gemeinsam an. Ich verabschiede mich nach der Sendung heute in den Mutterschutz, da kommt Nachwuchs im Sommer. Ist natürlich was Positives auf alle Fälle, aber ich bin schon ein bisschen traurig auch, also ich werde euch vermissen. Machen wir uns nochmal eine feine Zeit. Gemeinsam geht's durch den Arbeitsvormittag noch einmal. Ich hoffe, euch geht's gut und jetzt übernimmt die Adele, Rolling in the Deep.

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15: Vorsicht beim Verlängern der ID Austria, Bertelena.
16: Auch in Tirol versuchen Cyberkriminelle momentan an persönliche Daten zu kommen. Tirol-Reporter Andreas Leich.
17: Im Sommer laufen tatsächlich viele ID Austria-Zertifikate ab. Das versuchen Betrüger jetzt auszunutzen, warnen Bundeskriminalamt und Watchlist Internet. Konkret sind gefälschte SMS im Umlauf, die zum Erneuern der ID Austria auffordern, inklusive Link, der dann in Wahrheit auf eine Fake-Website führt und sensible Daten abgreifen soll. Teils melden sich auch falsche Bankmitarbeiter bei den Betroffenen. Entsprechende Nachrichten würden die zuständigen Stellen aber nie per SMS mit Links verschicken, so die Warnung.
16: 2 Unfälle innerhalb von wenigen 100 Metern heute früh auf der Brenner Autobahn. Auf Höhe Zenzenhof kommt es zu 2 Auffahrunfällen. 4 Personen werden verletzt ins Krankenhaus gebracht, darunter auch 2 Kinder. Auch ein E-Auto ist betroffen. Deswegen wird die Berufsfeuerwehr Innsbruck alarmiert, um das Auto zu sichern. Und mehr Plätze zum Abkühlen in Innsbruck. Die Caritas stellt jetzt 12 neue Plätze, sogenannte Innenoasen, bereit, wo sich Personen an heißen Sommertagen Abkühlung verschaffen können, etwa in Gärten oder in Klöstern. Denn auch wenn es heute nicht danach ausschaut, in Tirol gibt es immer mehr Hitzetage. In Innsbruck sind letztes Jahr an 33 Tagen über 30 Grad gemessen worden, deutlich mehr als im langjährigen Schnitt. 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
6: Um kurz vor 10:30, Unfallstelle geräumt auf der A13 Brennerautobahn Brenner Richtung Innsbruck. Auf Höhe Nösslach, ihr habt hier wieder freie Fahrt, plant noch ein paar Minuten mehr ein. Im Zillertal dauert es aktuell bis zu 10 Minuten länger talauswärts und zwar auf der Umleitungsstrecke durch Strass. Der Brettfeldtunnel ist ja wegen Arbeiten noch zu. Und im Stadtgebiet von Innsbruck heißt es 5 bis 10 Minuten mehr einplanen im Baustellenbereich bei der Grasmeierkreuzung, Fahrtrichtung Tivoli. Eure Staus und Blitze, wenn ihr noch etwas entdeckt, jederzeit melden unter 0512 20 80 85. Vielen Dank und gute Fahrt.
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0: Live Radio at Work hier, schönen Mittwochvormittag. Gleich geht's weiter mit den besten Hits. Dermot Kennedy wartet schon auf euch oder auch Robin Schulz gemeinsam mit Fastboy. Vorher schauen wir noch, was so los ist im ganzen Land.
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2: Die Pop Royals BTS auf der großen Kinoleinwand. Kommenden Samstag könnt ihr die Konzerte live aus Busan im Metropol-Kino erleben. Tickets gibt's auf metropol-kino.at oder direkt an der Kinokasse. Am Samstag, den 20. Juni, ist wieder Tag der Johanniter. Von 11 bis 17 Uhr mit dem großen Familienfest im Rapoldi-Park in Innsbruck. Alle Infos unter johanniter.at. Und der Wirbelwindtag Wildschönau. Gemeinsam draußen die Erlebniswanderung für Familien. Am Samstag, den 4. Juli mit Treffpunkt beim Bergbauernmuseum Zbach ab 9 Uhr. Direkt im Anschluss dann die Live-Radio-Sommertour im Freibad. Mehr dazu auf wildschönau.com.
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12: Mittwochvormittag mit Live-Radio und dem Tirolwetter. Wir sind mittendrin in kleinen Wettertief Rosi, Regenschauer quer durch Tirol. Am Nachmittag ziehen die Schauer auch nach Osttirol. Da kommen lokal dann auch größere Regenmengen zusammen, samt Blitz und Donner. Auch Hagel und starker Wind sind möglich. Heute also lieber das Nachmittags- und Abendsprogramm Indoor planen. Auftrocknen wird es aus jetziger Sicht am späteren Abend und nachts. Wir schauen auch zu den aktuellen Temperaturen. 10 Grad in Imst, frische 12 in Innsbruck und 15 in Lienz. Mehr als 16 bzw. im Lienzer Becken 18 Grad gehen sich heute nicht mehr aus. Die Live-Radio-Vorschau. Morgen Donnerstag überwiegen die trockenen Phasen bei bis zu 20 Grad. Am Freitag wechselhaft bei Sonne und Wolken, Regen eher am Vormittag und maximal 19 Grad.
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12: Es ist 10:05.
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14: Mit Melanie Wenig. Im Nationalrat hält Finanzminister Markus Matterbauer gerade seine Budgetrede und stellt damit sein Doppelbudget für die nächsten beiden Jahre vor. Insgesamt 5 Milliarden Euro sollen gespart werden. Gekürzt wird etwa bei Pensionen, Klimaschutz oder beim Kulturbudget, lässt Matterbauer wissen.
15: Budgetsanierung macht kein Vergnügen, aber sie ist notwendig. Paul McCartney formuliert es in seinem neuen Album, das gerade vor ein paar Tagen erschienen ist, so poetisch. Life can be hard, but then that's when we start to put it together again.
14: Mehr Geld gibt's hingegen etwa für Verteidigung oder Bildung. Um Opfer von Straftaten sowie Angehörige besser zu unterstützen, soll das Verbrechensopfergesetz erneuert werden. Der fixe Betrag für Schmerzensgeld soll etwa verdoppelt werden. Auch die Erstattung von Bestattungskosten soll deutlich erhöht werden. In den kommenden Tagen startet die parlamentarische Begutachtung. Anthropic hat eine erste Version seines umstrittenen KI-Modells Mythos veröffentlicht. Allerdings eine Version, die für die breite Öffentlichkeit eingeschränkt ist. Mythos kann laut Experten sehr schnell Sicherheitslücken in Softwaresystemen erkennen und ausnutzen. Sicherheitsbehörden fürchten, dass Kriminelle oder auch Staaten damit Cyberangriffe auf Banken oder Energieanlagen verüben könnten. Und Fußball. Argentinien, Österreichs zweiter WM-Gruppengegner, hat seine Generalprobe erfolgreich bestanden. Titelverteidiger Argentinien hat sich in Auburn, Alabama durchgesetzt gegen Island mit einem 3:0. Messi durfte sein 117. Tor im Teamdress feiern. Den ersten WM-Test gegen Honduras musste er ja wegen Oberschenkelproblemen auslassen.
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12: Im Zillertal gibt es Stau, B169 Zillertalstraße, talauswärts wegen Überlastung auf Höhe Riert, 15 Minuten mehr. Und in weiterer Folge auf der örtlichen Umleitung wegen des gesperrten Brettfalltunnels 5 bis 10 Minuten plus. Eure Staus und Blitzer, wenn ihr noch etwas entdeckt, gerne melden 0512 20 80 85. Gute Fahrt.
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12: Wir haben gleich wieder drei kuriose Meldungen des Tages für euch in Hashtag heute. Vom Frühstückstisch bis zum Weltall und Sport, alles mit dabei. Mindestens so abwechslungsreich also wie unsere Playlist hier für den Mittwochvormittag. Walking on Sunshine, das brauchen wir heute, oder? Der Song ist gleich mit dabei für den Sonnenschein durchs Radio und das ist jetzt mal Leonie.

0: bisschen widersprüchlich zum regnerischen Mittwoch, aber genau solche Songs braucht's.
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0: Sehr kuriose Schlagzeile haben wir da. Marmelade darf bald wieder Marmelade heißen, Bertelina.
2: Offiziell haben bisher nur Produkte aus Zitrusfrüchten Marmelade genannt werden dürfen. Laut EU-Recht müssen alle anderen deswegen Konfitüre heißen. Die Briten haben das in den 70ern durchgesetzt, um ihre Orangenmarmelade speziell zu schützen. Mit Ende dieser Woche gilt aber die neue EU-Frühstücksverordnung und es darf wieder alles Marmelade heißen, ganz egal aus welchen Früchten.
0: Ja, sehr schön. EU-Frühstücksverordnung. Okay. Astronauten tragen in Zukunft die Luxusmarke Prada.
2: Ja, eigentlich heißt es, der Teufel trägt Prada, aber in dem Fall Astronauten tragen Prada. Prada hat für die US-Raumfahrtbehörde NASA jetzt Spezialunterwäsche für Astronauten entwickelt. Es soll eine hochleistungsfähige Innenschicht für einen Raumanzug beim Mondspaziergang sein. Für 2028 ist nämlich wieder eine Mondlandung geplant. Die Unterwäsche hat Schläuche, da zirkuliert kaltes Wasser durch, damit die Astronauten in den dicken Anzügen halbwegs kühl bleiben.
0: Fesch. Kann man das dann auch so kaufen, also als Nicht-Astronaut?
2: Ich glaube, das ist im Alltagsgebrauch mit Schläuchen ausgestattet. Das ist ein bisschen nicht ganz praktikabel.
0: Okay. Und ein junger Tiroler ist jetzt bei Marcel Hirscher unter Vertrag.
2: Skispringer Marco Wörgötter ist jetzt Teil von Vendir, der Skimarke von Marcel Hirscher. Der 23-jährige Unterländer hat auf Instagram seinen Markenwechsel bekannt gegeben. Er ist seit 2020 im ÖSV-Nationalkader.
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15: Um kurz 11:55 Pellets sind in Tirol so teuer wie in keinem anderen Bundesland, Valentina Leitinger.
16: Das kritisiert jetzt die Tiroler Arbeiterkammer. Die Preise haben seit dem letzten Jahr spürbar angezogen, Tirol-Reporterin Beate Lehner.
17: Die Arbeiterkammer hat die Preise bei 10 Tiroler Anbietern abgefragt. Demnach sind sie seit dem letzten Jahr um rund 30% gestiegen. 6 Tonnen Pellets kosten in Tirol derzeit durchschnittlich 2.426 Euro. Vor allem im Osten Österreichs sind die Preise deutlich niedriger, kritisiert die AK und spricht von einem Tirolaufschlag. Die Konsumentenschützer der Arbeiterkammer raten, die Preise im Auge zu behalten. Über den Sommer könnten sie wieder etwas sinken.
16: Eine 17-jährige Autofahrerin durchbricht eine Hausmauer in Vomp. Die junge Fahrerin gerät gestern Abend auf der regennassen Vomper Landesstraße ins Schlittern. Das Auto kommt von der Fahrbahn ab, prallt gegen eine Hausmauer und durchbricht sie. Im Haus wird niemand verletzt. Die Fahrerin und ihre 16-jährige Beifahrerin kommen mit leichten Verletzungen davon. Und in Osttirol fährt der Radzug zwischen Lienz und Innichen wieder. Der Zug gibt Radfahrern die Möglichkeit, nach ihrer Tour gemütlich und klimafreundlich zurückzufahren. Vor allem bei Gästen aus Italien ist er sehr beliebt. Letztes Jahr haben über 100.000 Fahrgäste den Spezialzug genutzt. Er fährt auch dieses Jahr wieder bis Mitte September. 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
15: Da geht's auf die B169 Zillertalstraße. Der Umfahrungstunnel Ried ist aktuell in beiden Richtungen gesperrt. Da hat ein LKW Ladegut verloren. Ihr werdet örtlich umgeleitet. Es staut sich talauswärts aktuell 15 Minuten plus. In weiterer Folge auf der B169 dauert es dann nochmal länger talauswärts bei der örtlichen Umleitung durch Strass wegen des gesperrten Brettfalltunnels. 10 bis 15 Minuten mehr nochmal hier. Eure Staus und Blitzer gerne noch melden. 0512 20 80 85.
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0: Teddy Swims, Mr. Know It All.

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19: 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Es ist 5 vor 12. Hier ist das Tirolwetter. Im ganzen Land laufen die Scheibenwischer. Über den Tag verteilt regnet es auch immer wieder heftig. Auch Hagel und starker Wind sind da möglich. Dazu gehen sich heute maximal 18 Grad aus. Aktuell messen wir in Innsbruck und in Wörgl 12 Grad. In Lienz sind es beim Außerhausgehen 15 Grad. Die Live-Radio-Vorschau. Morgen Donnerstag wird es wechselhaft. Bei immer mehr trockenen Phasen kommt ab und zu aber auch die Sonne raus. Dazu bis zu 20 Grad. Der Freitag recht ähnlich, Sonne gibt es da aber nur selten. Es wird wieder häufiger nass am Freitag, bis zu 19 Grad maximal.
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19: Schauen wir weiter zu den Nachrichten.
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4: Mit Melanie Wenig. Die Zeiten sind ernst, heißt es heute von Finanzminister Markus Matterbauer in seiner Budgetrede, in der er das Doppelbudget der Regierung vorgestellt hat. Insgesamt rund 5 Milliarden Euro sollen in den nächsten beiden Jahren gespart werden. Und das wird nicht leicht, sagt Matterbauer. Es brauche auch Glück und dazu kommt, dass der Iran-Krieg die Lage noch einmal erschwert hat. Aber nicht nur.
2: Nach Berechnungen des Fiskalrats belasten die nicht gegenfinanzierten Steuersenkungen und Ausgabenerhöhungen der Vorgängerregierung unser Budget im Jahr 2028 noch immer mit 15 Milliarden Euro. Danke für nichts.
4: Gekürzt wird unter anderem bei Pensionen, dem Klimaschutz und der Kultur. Mehr Geld gibt's hingegen für Verteidigung und Bildung. Ingeborg Benko, die Mutter von Signa-Gründer und Pleitier René Benko, kann wieder uneingeschränkt ihre Rechte als Stifterin ausüben. Das Liechtensteiner Oberlandesgericht hat die einstweilige Verfügung gegen sie aufgehoben und somit rund 50 Millionen Franken aus dem Stiftungsvermögen freigegeben. Das Gericht folgt damit dem Argument, dass das Geld der Familie Benko gehört und nicht dem insolventen René Benko selbst. Am Landesgericht Wiener Neustadt ist gestern Abend ein 23-jähriger Pole zu 5 Jahren Gefängnis verurteilt worden. Er soll bei Telefonbetrügereien mitgemacht haben und von 5 Opfern hohe Geldbeträge abgeholt haben. Insgesamt 400.000 Euro. Das Urteil muss erst bestätigt werden. Eigentlich soll die Fußball-WM ein Fest für alle sein, doch die Einreiseprobleme in die USA häufen sich. Ein somalischer Schiedsrichter ist bei der Einreise in Miami abgewiesen worden und wird nicht bei der WM pfeifen. Auch ein irakischer Stürmer ist stundenlang befragt worden, durfte aber schließlich einreisen.
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19: Da starten wir auf der A13 Brenner Autobahn Innsbruck Richtung Brenner. Stockender Verkehr von Höhe Steinach bis zur Baustelle bei der Lueckbrücke. Hier ein Plus von 10 Minuten. B169 Zillertalstraße, der Umfahrungstunnel Riert, ist aktuell noch in beide Richtungen gesperrt. Ein LKW hat hier ja Ladegut verloren. Ihr werdet zu lange noch örtlich umgeleitet. Es staut sich talauswärts momentan 10 Minuten plus. In weiterer Folge auf der B169 dauert es nochmal länger bei der örtlichen Umleitung durch Straß wegen des gesperrten Brettfeldtunnels. Hier nochmal 10 Minuten mehr einplanen. Und eure Staus und Blitze, wenn ihr etwas entdeckt, jederzeit melden unter 0512 20 80 85. Danke und gute Weiterfahrt.
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19: 1, 2, 3, 4. Tirols beliebtestes 4-Gänge-Menü jetzt wieder zu Mittag bei uns. 4 Hits am Stück gegen Magenknurren, gegen den kleinen und großen Hunger. Wir haben jetzt Nickelback, wir haben Loy, Rihanna und Ray Garvey. Mahlzeit.
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0: Mahlzeit mit Live Radio at Work. Nickelback war das in der Playlist.
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0: Jetzt, er gehört definitiv zu den Männern mit den tiefsten Stimmen Österreichs. Thorstein Einarsson haben wir seit Jahren mit dabei in der Playlist. Er hat erst vor kurzem seinen aktuellen Song released, Allee. Und er war auch schon bei uns beim Live-Radio-Studio-Konzert. Wenn ihr dabei wart, wisst ihr noch, wie mega das war. Super Stimme, super Typ. Und angefangen hat alles mit einem Song. Und zwar Leia, den hören wir uns jetzt an.
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17: Mahlzeit. Hier ist das Tirolwetter bei Live-Radio um kurz vor 12:30. In die Mittagspause nach draußen geht's heute mit dem Regenschirm. In ganz Tirol ist's nass. Im Laufe des Nachmittags fallen die Schauer auch immer wieder kräftiger aus. Dazu ist's auch windig. Mehr als 18 Grad gehen sich heute nicht aus in Summe. Aktuell messen wir 12 Grad bei euch in Innsbruck, 13 sind's in Meierhofen und 16 Grad in Nikolsdorf. Die Live-Radio-Vorschau. Morgen gibt's dann zwischen Regen und Wolken immer wieder mal ein paar trockene Phasen, wo sich auch ab und zu die Sonne zeigt. Dazu ist's wieder wärmer bei bis zu 20 Grad. Am Freitag dann wieder dichtere Wolken und nur wenig Sonne. Da wird es auch nass bei bis zu 19 Grad.
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17: Die Frau von René Benko muss 2 Millionen Euro zahlen, Valentina Leitinger.
19: Dazu ist sie jetzt vom Landesgericht Innsbruck verurteilt worden. Nathalie Benko hatte das Geld 2023 von René Benko überwiesen bekommen, als Zusatzunterhalt, wie sie sagt. Was genau damit passiert ist, kann sie vor Gericht aber nicht mehr sagen. Fürs Gericht ist es eine Leistung ohne wirtschaftliche Gegenleistung. Deswegen muss das Geld in die Insolvenzmasse zurück. Das Urteil ist noch nicht rechtskräftig. Das Forum Alpbach geht im Sommer in die die nächste Runde. Jetzt ist das Programm vorgestellt worden. Vom 24. August bis zum 4. September stehen in der Unterländer Gemeinde zahlreiche Vorträge, Workshops und Diskussionen am Programm. Heuer unter dem Jahresthema How Europe Wins. Was genau damit gemeint ist, erklärt der Präsident des Forums Ottmar Karas.
20: Was müssen wir tun, um die Europäische Union handlungsfähiger zu machen? Was müssen wir tun, um sicherer zu werden? Was müssen wir tun, um wettbewerbsfähiger zu werden?
19: Über 500 Stipendiaten aus mehr als 40 Ländern reisen an, 13 davon kommen aus Tirol. Und Gratisbojen machen die Weißlahn sicherer. Der Badesee in Zelfens stellt diesen Sommer 10 Schwimmbojen zur Verfügung, um die Sicherheit im Wasser zu erhöhen und Badeunfällen vorzubeugen. Die Bojen werden mit einem Hüftgurt umgehängt und haben sogar ein kleines wasserdichtes Fach, wo Wertgegenstände verstaut werden können. 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
17: Da haben wir ein paar Staupunkte aktuell. Wir starten auf der A13 Brenner Autobahn. Innsbruck Richtung Brenner, stockender Verkehr von Höhe Steinach bis zur Baustelle bei der Luegbrücke. Hier ein Plus von 10 Minuten. Und wegen einem Unfall staut sich es auch bei der Einreise nach Tirol momentan auf der italienischen A22. Ein Plus von 40 Minuten bis zur Grenze am Brennerpass. Ins Unterland, B169 Zillertalstraße. Der Umfahrungstunnel Ried ist aktuell noch in beiden Richtungen gesperrt. Ein LKW hat hier ja Ladegut verloren. Ihr werdet immer noch örtlich umgeleitet und es staut sich talauswärts momentan 10 bis 15 Minuten mehr. Ins Oberland, B177 Seefelder Straße, Stau auch beim Zierlerberg in beide Richtungen. Vor und nach der Linzer Kurve plant hier 5 bis 10 Minuten mehr ein. Wenn ihr sonst noch etwas entdeckt, Staus oder Blitzer, gerne melden unter 0512 20 80 85. Vielen Dank und eine gute Weiterfahrt.
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13: Mahlzeit mit Live-Radio, hier ist das Tirolwetter. Die Mittagspause heute im Büro verbringen ist sicherlich eine gute Idee. Im ganzen Land ist's nass, immer wieder fallen die Schauer auch recht kräftig aus, wie aktuell zum Beispiel in Kössen. Auch Hagel ist heute noch möglich. Wir messen in Landeck 11 Grad, in Innsbruck und in Kufstein sind es 12 Grad und bis zu 16 Grad gehen sich heute noch aus. Die Live-Radio-Vorschau zeigt, morgen Donnerstag wird es wechselhaft, von Sonne, Regen und Wolken ist alles mit dabei. Dazu gehen sich ein bisschen mehr aus bei den Temperaturen, 20 Grad. Am Freitag überwiegen wieder die Wolken, Sonne gibt es nur selten und die Höchstwerte bleiben frisch bei 14 bis 19 Grad.
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13: Es ist 5 vor 1.
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14: Mit Michael Scheder. Alle müssen sparen, das lässt Finanzminister Markus Marzabauer heute in seiner Budgetrede wissen. Gespart wird etwa bei Pensionen, Klimaförderungen und am Arbeitsmarkt. Mehr Geld gibt es für Bildung und Verteidigung. Ziel des Doppelbudgets der Regierung ist es, das Defizit von zuletzt 4,2% bis 2028 auf unter 3% zu drücken. Gelingen soll das so.
15: stabile Staatsfinanzen, die Eindämmung der hohen Lebenshaltungskosten, sinkende Arbeitslosigkeit und ein Rückgang der Treibhausgasemissionen sowie insgesamt die Stärkung unseres österreichischen Modells der Wirtschafts- und Sozialpolitik. Das wird das Ergebnis unserer Sanierungsarbeit sein.
14: Die Wirtschaftsforscher von WIFO und IHS zweifeln aber daran, dass das alles gelingen wird und rechnen auch 2028 noch mit einem Minus von über 3%. Sparen müssen auch die Bundesbahnen. Bis 2031 sollen 1,6 Milliarden Euro im Investitionsprogramm eingespart werden. Das betrifft vor allem den aktuellen Rahmenplan. Trotz der Kürzungen steigen die laufenden Bundeszuschüsse wegen höherer Zinsen weiter an. Heute vor einem Jahr ist am Borg-Dreier-Schützengasse in Graz der Amoklauf passiert. Ein Ex-Schüler hat 10 Menschen getötet und viele weitere schwer verletzt. Ein Jahr danach betont Direktorin Liane Strohmeier, wie groß der Zusammenhalt seit der Tat ist. Schüler, Lehrer und Eltern wollen heute stillgedenken. Auch im Ministerrat hat es heute eine Gedenkminute für die Opfer und Hinterbliebenen gegeben. Eine Geschichte mit Happy End gibt es aus China. Ein 39-jähriger Mann hat nach einem Sturz ins Meer 7 Tage lang auf hoher See überlebt. Er ist bei einem nächtlichen Spaziergang auf der Urlaubsinsel Hainan ins Meer gefallen, hat sich an Bojen festgehalten, rohe Krebse gegessen und Meerwasser getrunken, bis ihn die Fischer völlig erschöpft aus dem Wasser gezogen haben.
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13: Viel Geduld braucht da aktuell auf der B177 Seefelder Straße, Stau am Zierler Berg in Richtung Reit. Rund um die Linzer Kurve gibt es aktuell ein Plus von 30 Minuten. Grund, da wird ein LKW abgeschleppt. Dann geht es auf die A13 Brenner Autobahn Innsbruck Richtung Brenner. Ab Steinach bis zur Baustelle bei der Luegbrücke dauert es 10 Minuten länger wegen Überlastung. Und auf die A12 Interlautobahn Kufstein Richtung Innsbruck auf Höhe Jenbach wegen Überlastung ebenso hier ein Plus von 5 bis 10 Minuten. Staus und Blitzer gerne noch melden. 0512 20 80 85.
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13: So, dann heißt es jetzt zurück an die Arbeit, oder? Ob daheim Haushalt schmeißen oder im Büro Finger auf die Tastatur schmeißen. Hier kommen die besten Hits dazu. Da müsst ihr euch um gar nichts kümmern. Die Playlist, die steht. Das sind jetzt die Eurythmics. Das ist Shawn Mendes, der mit dabei ist, mit When You're Gone. Katy Perry mit einem ihrer größten Hits, Firework. Und die aktuelle von Jennifer Lopez, Save Me Tonight. Rein geht's in

0: Ja, auch der Nachmittag bleibt heute nass, wie es ausschaut, aber wir nehmen das bitte alle kollektiv mit der Gelassenheit von diesem Herrn hier.
1: Ich freue mich auf jede Jahreszeit und wir haben es sowieso schön da. Und Regen muss es auch dazwischen wieder mal, weil es wächst nichts, nicht? Also jetzt bleibt es kalt wurscht.
0: Ja, es wäre so einfach. Ich möchte bitte in jeder Lebenslage von dem Herrn hier die Gelassenheit haben. Ja, und vielleicht feiert ihr ja sowieso auch das Regenwetter. Sicher einige, die sonst draußen arbeiten, heute Wetterschicht. Also, Stimmungscheck passt hoffentlich bei euch auch und in der Playlist sowieso. Es geht weiter mit Bad Memories.

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11: In wenigen Sekunden ist es 2:05. Gute Nachrichten kommen aus dem Außerfern, Valentina Leitinger.
12: In Bach im Lechtal kann ein vermisster Wanderer kurz vor Mittag lebend gefunden werden. Der Mann wurde gestern als vermisst gemeldet. Noch am Abend wurde ein Sucheinsatz gestartet, der hat in der Nacht aber unterbrochen werden müssen. Bergretter haben den Mann heute im Bereich des Gumpensattels schwer verletzt, aber lebend gefunden. Was genau passiert ist, ist nicht bekannt. Unfall mit einem Muldenkipper in Brandenberg. Ein 64-jähriger Mann entlädt gestern Abend Erde aus seinem Muldenkipper. Das Fahrzeug neigt sich zur Seite und kippt plötzlich um. Der Mann wird im Führerhaus eingeschlossen und muss von der Feuerwehr befreit werden. Er wird anschließend mit einer Kopfverletzung ins Krankenhaus Kufstein gebracht. Und draußen gemeinsam sporteln, das geht über den Sommer wieder bei der Aktion Bewegt im Park. Die startet am Montag und findet schon zum 10. Mal statt. Tirol-Reporter Andreas Leich.
13: Diesen Sommer werden quer durch Tirol über 700 Sportkurse angeboten, von Lienz bis ins Oberland. Ob bei Yoga, Schwimmen, Fußball oder Laufen, die gemeinsamen Kurse sollen Tirolerinnen und Tiroler für Bewegung begeistern und für mehr Sport motivieren. Abgehalten werden die Kurse von professionellen Trainerinnen und Trainern von ASKÖ, ASVÖ und Sportunion. Los geht's kommenden Montag. Die Kurse laufen bis zum Ferienende am 13. September.
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11: Da starten wir auf der A13 Brenner Autobahn Innsbruck Richtung Brenner. Ab Matrei bis zur Baustelle bei der Lueckbrücke dauert es 15 Minuten länger wegen Überlastung. Es staut sich auch stark bei der Einreise nach Tirol auf der italienischen A22. Da gibt es einen Plus von 45 Minuten bis zur Grenze. Auf der Tiroler A13 dann noch ein paar Minuten Plus. Dann schauen wir auf die A12 Interlautobahn Kufstein Richtung Innsbruck. Zwischen Jenbach und Schwarz dauert es 10 bis 15 Minuten länger. Auch hier wegen Überlastung. Und noch nach Innsbruck ins Stadtgebiet. Stau bei der Baustelle bei der Grasmeierkreuzung aktuell in Richtung Tivoli. Hier 5 bis 10 Minuten mehr einplanen. Eure Staus und Blitze, wenn ihr noch etwas entdeckt, gerne an uns melden unter 0512 20 80 85. Danke und gute Fahrt.
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15: Ihr hört Live-Radio mit den wichtigsten Infos für euren Mittwoch. Wir starten mit dem Tirolwetter. Das Wetter tiefroh, sie hat uns auch über den Nachmittag weiter fest im Griff. Immer wieder gibt es auch kräftige Regenschauer oder Hagel. Dazu ist es windig, maximal 16 Grad gehen sich heute noch aus. Wir messen aktuell frische 12 Grad in Schwaz, 13 sind es in Innsbruck und in Siljan. Die Live-Radio-Vorschau: Am Donnerstag kann es wieder nass werden morgen. Es überwiegen aber die trockenen Phasen. Ab und zu kommt auch sogar die Sonne durch, bis zu 20 Grad gehen sich dazu morgen aus. Am Freitag gibt es dann wieder dichtere Wolken und auch einige Regenschauer. Die Sonne kommt nur selten durch, dazu bis zu 19 Grad.
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15: Es ist 2:05.
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18: Mit Michael Schäder. Knapp die Hälfte der Österreicherinnen und Österreicher, konkret sind es 47,3%, leben in einem Haus oder einer Wohnung, die ihnen gehört. Das zeigen neueste Daten der Statistik Austria. Was dabei auffällt, immer mehr leben alleine, sagt Manuela Lenk von der Statistik Austria.
19: Einerseits sinkt die durchschnittliche Haushaltsgröße von 2015 auf 2025 von 2,34 auf 2,16 im Jahr 2025. Und der Anteil der Einpersonenhaushalte in Österreich stieg im gleichen Zeitraum von 34,5 im Jahr 2015 auf 39,1% an.
18: Bei denen, die zur Miete wohnen, werden die Wohnkosten immer öfter zum Problem. Vor allem Einelternhaushalte und alleinlebende Frauen geben inzwischen rund ein Drittel ihres Einkommens fürs Wohnen aus. In Klagenfurt läuft derzeit ein Polizeieinsatz, nachdem im Stadtteil St. Ruprecht in der Werkstatt eines Wohnhauses die Leiche eines Mannes aufgetaucht ist. Ein Fremdverschulden kann derzeit noch nicht ausgeschlossen werden. Die Spurensicherung ist an der Arbeit. Die Gerichtsmedizin soll klären, wie der Mann gestorben ist. Der israelische Ministerpräsident Benjamin Netanyahu strebt eine weitere Amtszeit an. Er werde bei der noch in diesem Jahr anstehenden Parlamentswahl erneut kandidieren, teilt seine Likud-Partei mit. Netanyahu führt seit Dezember 2022 die am weitesten rechts stehende Koalition in der Geschichte Israels. Umfragen deuten darauf hin, dass sein Bündnis bei der kommenden Wahl die Mehrheit verlieren könnte. Roms ältestes Kaffeehaus sucht einen neuen Betreiber. Für das traditionsreiche Antico Café Greco nahe der spanischen Treppe hat ein Bieterverfahren begonnen. Das Lokal ist seit einer Zwangsräumung im Herbst geschlossen. Unter den rund 10 Interessenten soll laut Medienberichten auch das Modehaus Prada sein.
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15: Wir fahren mit auf der A13 Brenner Autobahn Innsbruck Richtung Brenner. Ab Matrei bis zur Baustelle bei der Lueckbrücke gibt es einen Plus von 5 bis 10 Minuten. Es staut sich stark aktuell bei der Einreise nach Tirol auf der italienischen A22. Hier wartet ihr 45 Minuten bis zur Grenze. Auf der Tiroler A13 dann noch ein paar Minuten Plus in weiterer Folge. Weiter geht's auf die A12 Interlautobahn, Kufstein Richtung Innsbruck zwischen Jenbach und Schwarz, Stau wegen Überlastung. Aktuell gibt's hier einen Plus von 10 bis 15 Minuten. Und bitte nicht so schnell, die neuesten Blitze für Tirol nur hier bei uns auf Live-Radio wie immer. Aktuell im Unterland auf der B170 Brixentalstraße zwischen Brixen im Tale und Kirchberg in Bockhorn. Danke an unsere Live-Radio-Verkehrsmelder. Wenn auch hier etwas entdeckt, Staus oder Blitzer, bitte melden 0512 20 80 85. Vielen Dank und eine gute Weiterfahrt.
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15: Da ist jetzt kein einziger Song mit dabei, der irgendwie annähernd verlangsamen könnte. Allesamt Happy Beppy und genau gegens graue Wetter heute. Teenage Dirtbag, Bye Bye Bye, ein Sinkhammer mit dabei und Don't Stop Moving. Und das ist auch genau die Energie, mit der ich euch verlassen, mich verabschieden möchte oder verabschieden. Es ist ja nur auf eine gewisse Zeit, ich komme ja wieder. Jetzt heißt's mal Windel wechseln statt Knöpfe drücken. Wir hören uns, macht es gut, passt auf euch. Einen schönen Mittwoch noch und

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1: Die Pop-Royals BTS auf der großen Kinoleinwand. Kommenden Samstag könnt ihr die Konzerte live aus Busan im Metropol-Kino erleben. Tickets gibt's auf metropol-kino.at oder direkt an der Kinokasse. Am Samstag, den 20. Juni, ist wieder Tag der Johanniter. Von 11 bis 17 Uhr mit dem großen Familienfest im Rapoldi-Park in Innsbruck. Alle Infos unter johanniter.at. Und der Wirbelwindtag Wildschönau. 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
2: Mit Valentina Leitinger um kurz vor 3:30. Bei uns in Tirol breitet sich die asiatische Tigermücke aus. Diese Art ist möglicher Überträger von 20 verschiedenen Krankheitserregern. Das Land bittet deshalb Tirolerinnen und Tiroler, beim Eindämmen mitzuhelfen. Tirol-Reporterin Beate Lehner.
7: Die asiatische Tigermücke überträgt zum Beispiel Dengue- oder Zika-Viren und sie kann sich besonders gut anpassen. Ihr reichen schon kleine Wasseransammlungen, um ihre Eier abzulegen. Wasserreste in Blumentopf und Untersetzern oder Gießkannen zum Beispiel sollten wir deswegen ausleeren, heißt es aus der Gesundheitsdirektion des Landes. Aktuell sei das Risiko in Tirol noch gering. Wer dennoch verdächtige Funde macht, kann die über die kostenlose App Mosquito Alert melden.
2: Das Klimaticket für Tirol und ganz Österreich könnte ab nächstem Jahr teurer werden. Finanzminister Markus Matterbauer hat heute das Doppelbudget für die Jahre 2027 und 2028 vorgestellt. Zahlreiche Kürzungen sind vorgesehen, zum Beispiel bei der E-Mobilität oder den Öffis. Auch dem Klimaticket, das viele Tirolerinnen und Tiroler nutzen, droht eine Teuerung. Und ein junger Tiroler Skispringer steht jetzt bei Marcel Hirscher unter Vertrag. Der 23-jährige Marco Wörgötter springt jetzt unter Hirschers Marke Van Dier in die neue Saison. Wörgötter steht seit 2020 im ÖSV-Nationalkader und ist bereits zweifacher Jugend-Olympiasieger sowie Junioren-Weltmeister. 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
20: Mit Laura Schön und wir starten auf der A13 Brenner Autobahn, Brenner Richtung Innsbruck. Staut sich ab der italienischen Grenze bis zur Baustelle auf der Lueckbrücke, gibt hier ein Plus von 10 Minuten aktuell. Aber auch schon ordentlich Stau auf italienischer Seite auf der A22. Die Einreise nach Tirol verzögert sich aktuell um eine halbe Stunde. Weiter auf die A12 Inntal-Autobahn, Kufstein Richtung Innsbruck. Es gibt Überlastung zwischen Jenbach und Schwarz. Hier aktuell ein Plus von 10 Minuten. Und im Stadtgebiet von Innsbruck zwickt es wie immer ein bisschen am Südring bei der Baustelle bei der Grasmeier Kreuzung. In Fahrtrichtung Tivoli aktuell bis zu 5 Minuten mehr einplanen. Wenn ihr sonst noch was seht, Staus oder Blitzer, gerne melden unter 0512 20 80 85. Dankeschön und gute Fahrt.
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13: Gleich haben wir es 5:03, hier ist das Tirolwetter bei Live-Radio mit Michi Klieber. Jetzt am Nachmittag gibt es nochmal große Regenmengen. Vom Brenner bis nach Osttirol zieht eine Kaltfront durch. Da sind starke Regenschauer mit dabei, vor allem in Osttirol kann es auch hageln und stark windig werden. Wir halten euch da natürlich auf dem Laufenden, auch kleinere Überflutungen und Steinschläge sind möglich. Die aktuellen Temperaturen, 12 Grad sind es in Innsbruck und in Watten 16 Grad in Lienz. Die Live-Radio-Vorschau zeigt. Morgen Donnerstag wird es wechselhaft. Ab und zu kommt aber auch mal die Sonne raus. Bis zu 20 Grad gehen sich aus. Es geht also ein bisschen nach oben. Am Freitag wieder stark bewölkt und hier und da auch nass, aber auch ein bisschen Sonne mit dabei.
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15: Mit Michael Schäder. Finanzminister Markus Marterbauer hat in seiner zweiten Budgetrede versucht, trotz schwieriger Umstände Zuversicht zu verbreiten. Die Regierung löse Schritt für Schritt die Probleme und treibe die notwendigen Reformen voran. Bis 2028 soll mit den Sparmaßnahmen das Defizit auf 3% gedrückt werden. Kritik kommt von der Opposition. Grüne und FPÖ vermissen echte Reformen und orten Ungerechtigkeiten. Wenn Menschen durch Unfälle, Operationen oder Krankheiten in Lebensgefahr sind, kann es sein, dass sie Blutplasma brauchen. Blutplasma wird unter anderem auch für die Herstellung lebenswichtiger Medikamente benötigt. Und es kann nicht künstlich hergestellt werden, sagt Monika Wiesner vom BioLife-Plasma-Zentrum.
16: Klassische Anwendungsgebiete sind zum Beispiel Volumenersatz, wenn viel Blut verloren geht, sind Gewebekleber. Im Plasma ist ja das sogenannte Fibrinogen drinnen. Also manchmal kann man dann nicht mehr nähen, sondern klebt gewisse Dinge. Dafür braucht es Blutplasma.
15: Spenden kann jeder zwischen 18 und 60 und zwar bis zu 50 Mal im Jahr. Dafür bekommt man dann neben einer kleinen finanziellen Entschädigung nebenbei einen gratis Gesundheitscheck. Der Druck auf den österreichischen Wohnungsmarkt steigt weiter. Laut Statistik Austria sind die Baubewilligungen für Wohnungen im Vorjahr weiter zurückgegangen. In den letzten 5 Jahren wurden um fast ein Drittel weniger Wohnungen fertiggestellt. Die Wohnkosten sind dagegen in den vergangenen 10 Jahren um 35% gestiegen. Zwischen 70% und 90% der Österreicherinnen und Österreicher fühlen sich auch von den Wohnkosten belastet. Die Familie von US-Präsident Donald Trump hat seit dessen erneutem Amtsantritt Milliardengewinne mit Kryptogeschäften erzielt. Die Gesamtsumme beläuft sich auf mindestens 2,3 Milliarden Dollar, wie aus einer Auswertung der Nachrichtenagentur Reuters von 4 Kryptoprojekten hervorgeht. Auf der anderen Seite stehen mehr als 1 Million Anleger, die bis Ende April Verluste in gleicher Höhe eingefahren haben.
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13: Aktuell sind viele unterwegs von Italien zu uns nach Tirol. Bei der Einreise am Brenner dauert es auf der italienischen Seite eine gute Stunde länger. Seid ihr dann auf der A13 Brenner Autobahn, dauert es von Brenner bis zur Loegbrücke gut 10 Minuten. Auf der Gegenfahrbahn A13 Innsbruckfahrt Richtung Brenner ebenfalls stockender Verkehr ab Matrei bis zur Loegbrücke 10 Minuten. A12 Interlautobahn, Kufstein, Fahrt Richtung Innsbruck zwischen Jenbach und Schwarz, ein Plus von 5 Minuten. Und in Innsbruck staut es sich bei der Baustelle auf der Grasmeierkreuzung in Fahrt Richtung Tivoli, ebenfalls 5 Minuten mehr einplanen. Staus und Blitzer jederzeit gerne melden unter der 05 12 20 80 85. Vielen Dank und gute Weiterfahrt.
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13: Ja, ich hoffe mal, ihr sitzt mit trockenen Schuhen oder trockenen Socken in der Arbeit und seid nicht völlig durchnässt, ja, wenn man da bei unserem Studiofenster in Innsbruck ausschaut. Ohne Schirm ein bisschen schwierig. Ja, wir heizen euch jetzt ein bisschen ein. Wir bringen die Wärme rein, die gute Laune gleich mit Murray Head. One Night in Bangkok. Ja, in Thailand wäre es jetzt ein bisschen feiner mit über 30 Grad und Sonnenschein. Und alle Farben legen jetzt los. Baby, Goodbye, die besten aktuellen Hits für euren Mittwoch-Arbeitsnachmittag auf Live-Radio.

0: Morgen startet schon die Fußball-WM. Hier ist Live-Radio am Mittwoch. Endlich geht's wieder los und passend dazu auch Torstein Einarssons aktueller Song Allee. Der ist irgendwie ein Fußballsong und irgendwie auch wieder nicht.
1: Geht, wird jetzt irgendwie sehr, sehr natürlich so fußballtechnisch verbunden, was auch sehr gut passt. Ich bin ein riesen Fußballfan. Aber so die originale Idee war eigentlich, über Freundschaft, über Beziehungen zu schreiben, dass man gemeinsam immer weitermachen soll, egal was das Leben einem zuwirft. Und das passt natürlich auch gut für Fußballmannschaften. Und das war absolut nicht geplant, aber irgendwie scheint es gut bei Fußballfans auch anzukommen.
0: Ja, ist ja auch ein cooler Song. Und ganz egal, ob es da um Fußball geht oder nicht, der ist jetzt mit

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12: Um 3:30 Pellets sind in Tirol so teuer wie in keinem anderen Bundesland, Valentina Leitinger.
13: Das kritisiert jetzt die Tiroler Arbeiterkammer. Die Preise haben seit dem letzten Jahr spürbar angezogen, Tirol-Reporterin Beate Lehner.
14: Die Arbeiterkammer hat die Preise bei 10 Tiroler Anbietern abgefragt. Demnach sind sie seit dem letzten Jahr um rund 30% gestiegen. 6 Tonnen Pellets kosten in Tirol derzeit durchschnittlich 2.426 Euro. Vor allem im Osten Österreichs sind die Preise deutlich niedriger, kritisiert die AK und spricht von einem Tirolaufschlag. Die Konsumentenschützer der Arbeiterkammer raten, die Preise im Auge zu behalten. Über den Sommer könnten sie wieder etwas sinken.
13: Unfall auf der A13 wegen Niesanfall am Steuer. Eine 25-jährige Autofahrerin will heute um 6:30 in der Früh die Fahrspur wechseln, als sie plötzlich einen heftigen Niesanfall bekommt. Dadurch wird sie abgelenkt und fährt ungebremst auf das Heck eines im Stau stehenden LKWs auf. Die Frau und ihre beiden Kinder im Auto bleiben unverletzt, sind aber zur Kontrolle in die Klinik nach Innsbruck gebracht worden. Und Gratisbojen machen die Weißlahn sicherer. Der Badesee in Terfens stellt diesen Sommer 10 Schwimmbojen zur Verfügung, um die Sicherheit im Wasser zu erhöhen und Badeunfällen vorzubeugen. Die Bojen werden mit einem Hüftgurt umgehängt und haben sogar ein kleines wasserdichtes Fach, wo Wertgegenstände verstaut werden können. 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
12: Stau weiterhin auf der 13 Brenner Autobahn. Innsbruck fahrt Richtung Brenner. Von Innsbruck bis zur Baustelle bei der Lueck-Brücke gibt stockenden Verkehr und ein Plus von 20 Minuten in der Gegenrichtung. Also Brenner fahrt Richtung Innsbruck gibt es ebenfalls Stau und zwar direkt an der Grenze. Es staut sich hier auf die italienische A22 zurück. Ein Plus von mindestens 40 Minuten. Und bitte nicht so schnell, hier sind noch die neuesten Blitzer. Tirolweite gibt es nur bei uns auf Live-Radio auf der B171 Tiroler Straße. Steht die Polizei bei Alpquell in Münster und blitzt aus einem Caddy in beiden Richtungen. Danke Jörg fürs Anrufen. Staus und Blitzer gerne melden, am besten unter der 0512 20 80 85. Vielen Dank und gute Fahrt.
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0: Wer hätte gern eine Doppel-Looping-Rutsche im Garten stehen? Das wäre doch was, oder? Hier ist Live-Radio am Mittwochnachmittag. Die alte Doppel-Looping-Rutsche vom Wave in Wörgl, die steht immer noch zum Verkauf, Bürgermeister Michael Riedhardt.
1: Ich würde noch zum Verkauf stehen, auch da sind wir beim Abriss, beim Wave. Damals wollte das niemand, bei meiner Vorgängerin, die hat das Wave, das Inventar versteigen, auch die Rutschen. Die Doppel-Looping-Rutsche ist übergeblieben.
0: Ja, das Problem ist nämlich nicht die Rutsche selbst, sondern für die Rutsche braucht es einen großen Betonturm.
1: In dem Fall ist der Hauptteil der Doppel-Looping-Rutsche nicht das Plastik und die Rutsche selber, sondern der Turm, der was dazu gebaut werden muss, den kann man nicht versetzen. Das heißt, den müsste man bauen. Wahrscheinlich ein großer Negativpunkt bei der Doppel-Looping-Rutsche ist, dass es einen hohen Personaleinsatz bedarf. Es muss immer jemand oben die Rutsche bedienen. In Zeiten der Sparsamkeit, auch bei den Schwimmbädern, ist das einfach ein Luxus, was sich keiner recht leisten will.
0: Also, wer nicht weiß, was mit seinem Garten anfangen oder vielleicht schon einen Betonturm im Garten stehen hat. Die Doppel-Looping-Rutsche in Wörgl wäre noch zu haben. Einfach mal beim Bürgermeister durchklingeln.

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16: So, 5 vor 4, hier ist das Tirolwetter bei Live-Radio mit Michi Klieber. Die Regenjacke bleibt auch beim Nachmittagsspaziergang nicht daheim. Es ist weiterhin in ganz Tirol nass. Immer wieder kann es auch kräftiger regnen. In Osttirol auch hageln und starken Wind geben. Dazu messen wir jetzt 11 Grad in Zürich, 12 sind es in Innsbruck und 15 in Lienz. Die Live-Radio-Vorschau zeigt, morgen Donnerstag wird es wechselhafter, aber es ist ein bisschen mehr Sonne mit dabei bei bis zu 20 Grad. Ähnlich dann auch der Freitag.
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19: Mit Michael Scheder. Anlässlich des heutigen ersten Jahrestags des Amoklaufs am Grazer Borg Dreierschützengasse hat das Sozialministerium eine Reform des Verbrechensopfergesetzes angekündigt. Die Schulgemeinschaft der Dreierschützengasse hat heute in aller Stille gedacht. Mirza Kandic vom Elternverein.
20: Wir wissen, dass noch nicht alles abgeschlossen ist und dass uns auch in Zukunft Herausforderungen begleiten werden. Aber wir haben in diesem Jahr gelernt, dass wir als Schulgemeinschaft zusammenstehen können. Das gibt uns Zuversicht für die kommenden Schritte.
19: Mit dem neuen Gesetz will die Regierung künftig Opfer von Straftaten und ihre Angehörigen besser unterstützen. Unter anderem soll auch das Schmerzensgeld verdoppelt werden. Finanzminister Markus Marzabauer hat heute das Doppelbudget für die nächsten beiden Jahre vorgestellt. Finanzexperten gehen ziemlich einhellig davon aus, dass die Sparmaßnahmen zu wenig sein werden. Auf die notwendigen kurzfristigen Maßnahmen müssten überfällige strukturelle Reformen folgen. Nur so kann man den Haushalt längerfristig auf eine solide Grundlage stellen, sagen WIFO und IHS. Wenn Menschen durch Unfälle, Operationen oder Krankheiten in Lebensgefahr sind, kann es sein, dass sie Blutplasma brauchen. Blutplasma wird unter anderem auch für die Herstellung lebenswichtiger Medikamente benötigt. Und es kann nicht künstlich hergestellt werden. Spenden kann jeder zwischen 68 bis zu 50 Mal im Jahr. Dafür bekommt man neben einer kleinen finanziellen Entschädigung nebenbei einen gratis Gesundheitscheck. Eigentlich soll die Fußball-WM ein Fest für alle sein, aber die Einreiseprobleme in den USA häufen sich. Ein somalischer Schiedsrichter ist bei der Einreise in Miami abgewiesen worden und wird nicht bei der WM pfeifen. Auch ein irakischer Stürmer ist stundenlang befragt worden, durfte aber schließlich einreisen. Von der FIFA heißt es, dass das Gastgeberland das Recht hat, über die Visavergabe zu entscheiden.
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16: Und wir starten gleich auf der A13 Brenner-Autobahn, Brenner Richtung Innsbruck. Immer wieder stockender Verkehr von der Autobahnauffahrt Innsbruck-West bis zur Baustelle Lueckbrücke. Insgesamt ein Plus von 5 bis 10 Minuten. Zudem staut es sich bei der Einreise nach Tirol auf der italienischen A22 ein Plus von 40 Minuten bis zur Grenze auf der Tiroler A13. Dann nochmals ein Plus von 5 Minuten auf die A12 Interlautobahn Kufsteinfahrt Richtung Innsbruck. Zwischen Hall und der Autobahnauffahrt Innsbruck-Ost geht es langsam voran. Den Feierabendverkehr merkt man auch durch Innsbruck und Hall durch. Staus und Blitzer gerne melden, am besten unter der 05 12 20 80 85.
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16: Schönen Mittwochnachmittag. Gleich haben wir es. Punkt 4.

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17: Es geht in Richtung Mittwoch, Feierabend. Hier ist Live-Radio. Und bei uns geht's weiter mit dem Blick auf die Wetterkarten im Tirolwetter schon in 20 Sekunden.
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17: Gleich haben wir es, 5:05. Hier ist das Tirolwetter auf Live-Radio. Eine große Regenfront kommt pünktlich zum Feierabend zu uns. Es wird nochmals verbreitet, nass, teilweise schüttet es sogar kräftig. Erst in der Nacht lassen die Schauer schön langsam nach. Die aktuellen Temperaturen 10 Grad sind in Kösten und in Imst, 11 in Innsbruck. Die Live-Radio-Vorschau zeigt, morgen gibt es dann zwischen Regen und Wolken dann endlich ein paar trockene Phasen. Und da zeigt sich hier und da die Sonne. 20 Grad gehen sich auch wieder aus. Aber es bleibt eher wechselhaft und so geht es dann aus heutiger Sicht auch am Freitag weiter.
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17: Das politische Hin und Her rund um den Brenner Basistunnel geht weiter, Valentina Leitinger.
21: Gestern Abend kommt die Meldung, dass der Brenner Nordzulauf durchs Unterinntal wie geplant gebaut wird. Heute wird diese Entscheidung schon wieder zurückgezogen. Verkehrsminister Peter Hanke fordert jetzt zuerst eine Zusage Deutschlands, den Zulauf auch in Bayern zu fixieren. Die Tiroler ÖVP und SPÖ gehen immer noch davon aus, dass die Vereinbarung von gestern hält. Jetzt wird noch einmal verhandelt. Eine 17-jährige Autofahrerin durchbricht eine Hausmauer in Fomp. Die junge Fahrerin gerät gestern Abend auf der Regen Nassen vom Paar Landesstraße ins Schlittern. Das Auto kommt von der Fahrbahn ab, prallt gegen eine Hausmauer und durchbricht sie. Im Haus wird niemand verletzt. Die Fahrerin und ihre 16-jährige Beifahrerin kommen mit leichten Verletzungen davon. Und ein junger Tiroler Skispringer steht jetzt bei Marcel Hirscher unter Vertrag. Der 23-jährige Marco Wörgötter springt jetzt unter Hirschers Marke Van Dier in die neue Saison. Wörgötter steht seit 2020 im ÖSV-Nationalkader und ist bereits zweifacher Jugend-Olympiasieger sowie Junioren-Weltmeister. 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
17: Wir starten auf der A13 Brenner Autobahn Innsbruck Richtung Brenner. Stockender Verkehr vor der Autobahnauffahrt Innsbruck West bis zur Mautstelle Schönberg. Ein Plus von 5 bis 10 Minuten. Auf der A12 Interlautobahn staut es sich Kufsteinfahrt Richtung Innsbruck. Im Feierabendverkehr zwischen Hall und Innsbruck Ost ein Plus von 5 Minuten. Und den Feierabendverkehr merkt man auch noch durch die Stadtgebiete von Innsbruck und Hall. Staus und Blitzer jederzeit gerne melden unter der 0512 20 80 85.
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0: schönen Mittwochabend. Hier ist Live-Radio von 3 bis frei und unsere Frühstarter können es kaum noch erwarten.
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12: Gleich 5:05 am Mittwochabend. Hier ist das Tirolwetter bei Live-Radio mit Michi Klieber. Zum Start in den Feierabend wird es jetzt nochmals richtig nass. Es ziehen große Regenwolken über Tirol. Da gibt es auch nochmals kräftige Regenschauer in Osttirol, teilweise auch Hagel. Die Temperaturen, die sind aktuell so um die 10 Grad. Die messen wir in Landeck, Gramsach und in Innsbruck sind sogar noch 11. Die Live-Radio-Vorschau zeigt, morgen Donnerstag wird es wechselhaft von Sonne, Regen und Wolken. Ist alles mit dabei. Dazu gehen sich 20 Grad aus. Am Freitag überwiegen die Wolken. Sonne gibt's nur selten.
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14: Mit Michael Schäder. Das Sparbudget der Regierung. Seit heute kennen wir die Details und die Meinungen darüber gehen stark auseinander. Für das gewerkschaftsnahe Momentum-Institut ist klar, es trifft vor allem ärmere Haushalte und die untere Mittelschicht. Im Schnitt verlieren österreichische Haushalte dadurch rund 277 Euro pro Jahr, sagt Chefökonom Oliver Pitschek.
15: Und so hat man die Situation, dass eine Kassiererin einer Supermarktkasse nächstes Jahr wohl bis zu 700 Euro mehr an Abgaben zahlen muss, während der Besitzer des Supermarkts durch die Lohnnebenkostensenkung nächstes Jahr eine millionenschwere Steuersenkung bekommt. Und da ist schon eine soziale Schieflage einfach da.
14: Die wirtschaftsliberale Agenda Austria kritisiert, dass bei den Ausgaben kaum gespart wird und spricht von einem alten linke Tasche, rechte Tasche Spiel. Der Druck auf den österreichischen Wohnungsmarkt steigt weiter. Laut Statistik Austria sind die Baubewilligungen für Wohnungen im Vorjahr weiter zurückgegangen. In den letzten 5 Jahren wurden um fast ein Drittel weniger Wohnungen fertiggestellt. Die Wohnkosten sind dagegen in den vergangenen 10 Jahren um 35% gestiegen. Zwischen 70% und 90% der Österreicherinnen und Österreicher fühlen sich auch von den Wohnkosten belastet. Nach gegenseitigen Angriffen hat US-Präsident Donald Trump dem Iran erneut gedroht. Sie haben zu lange gebraucht, um einen für sie großartigen Deal auszuhandeln. Jetzt müssen sie die Konsequenzen tragen, schreibt er auf seiner Social-Media-Plattform. Er spricht damit auf die sich seit Wochen hinziehenden Verhandlungen über ein Rahmenabkommen zwischen den beiden Ländern an. Zugleich hat er einmal mehr Irans Militär für weitgehend besiegt erklärt. Menschen sind kooperativer, als sie selbst denken. Das zeigt eine neue Studie im Fachmagazin Science. In Experimenten mit über 100.000 Menschen aus 125 Ländern haben 7 von 10 zugunsten des Gemeinwohls auf einen höheren Geldbetrag verzichtet. Die Kooperationsbereitschaft ihrer Mitmenschen haben sie aber nur mit 47% geschätzt.
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12: Und wir starten gleich wieder auf der A13 Brenner Autobahn Innsbruck Richtung Brenner. Stockender Verkehr von der Autobahnauffahrt Innsbruck West bis zur Mautstelle Schönberg. Ein Plus von 5 bis 10 Minuten. Und den Feierabendverkehr merkt man auch an den üblichen Staupunkten durch die Stadtgebiete von Innsbruck, Hall und Schwarz. Staus und Blitzer jederzeit gerne melden unter der 0512 20 80 85. Vielen Dank und gute Weiterfahrt.
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12: Insel zu verkaufen. Ja, in Italien gibt es aktuell eine Insel vom ehemaligen Swarovski-Chef Gernot Langes. Ja, was es alles auf dieser Insel gibt, was die kostet, das sagen wir euch gleich. Jetzt gibt es mal wieder 4 Hits am Stück, unter anderem Queen of Pop, Madonna. Die hat den richtigen Song La Isla Bonita gleich mit dabei, passend zur Insel. Und los geht's mit Michael Schultes 5 AM. Die besten aktuellen Hits gleich. Punkt 5, schönen Start in Richtung Mittwochabends.

0: Isla Bonita klingt ja schon nach Sommer, Strand, Cocktail in der Hand, vielleicht auf einer eigenen traumhaften Insel. Hier ist Live Radio am Mittwochabend. Valentina Leitinger, da wäre aktuell eine wunderschöne Insel zu verkaufen, oder?
1: Die Insel heißt Santa Cristina, liegt in Italien und die hat 1986 der damalige Swarovski-Chef Gernot Lange Swarovski gekauft. Der ist ja mittlerweile verstorben und darum wird die Insel jetzt verkauft.
0: Okay, und was hat die so zu bieten? Und natürlich wollen wir das Preisschild auch wissen. Was kostet die?
1: 24 Millionen Euro, kein Schnapper, aber zum Anwesen gehören unter anderem eine Villa mit 9 Schlafzimmern und natürlich auch 9 Bädern, eine Salzwasser-Poolanlage ist dabei und einen Bootsanleger inklusive ein paar Booten gibt es auch noch dazu.
0: Ja, denke ich mal, 24 Millionen Euro. Wie viele Wochen ich da auf meinem Lieblingshotel in Griechenland verbringen könnte? 3 Sterne, die Woche 800 Euro.
1: Richtig gut.
0: Könnte ich ganz opfern. Aber falls ihr das Kleingeld habt, 24 Millionen Euro, let's go. Eigene Insel in Italien. Auch nicht schief.

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19: 5:05, hier ist das Tirolwetter bei Live Radio mit Michi Klieber. Am besten verbringt er heute Abend den Feierabend auf der Couch vom Fernseher oder einfach drinnen. Draußen ist es nämlich nass und kühl, es regnet immer noch verbreitet. Vor allem in Osttirol sind die Schauer auch kräftig. Dazu ist es frisch. Wir messen 9 Grad in Reutte, 10 Grad in Wörgl und Innsbruck. Die Live Radio Vorschau zeigt, morgen Donnerstag überwiegen die trockenen Phasen bei bis zu 20 Grad. Ab und zu zeigt sich auch mal die Sonne. Der Freitag dann wieder auf der wechselhafteren Seite mit Sonne, Wolken, etwas Regen und maximal 19 Grad.
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19: Die Frau von René Benko muss 2 Millionen Euro zahlen, Valentina Leitinger.
20: Dazu ist sie jetzt vom Landesgericht Innsbruck verurteilt worden. Nathalie Benko hatte das Geld 2023 von René Benko überwiesen bekommen, als Zusatzunterhalt, wie sie sagt. Was genau damit passiert ist, kann sie vor Gericht aber nicht mehr sagen. Fürs Gericht ist es eine Leistung ohne wirtschaftliche Gegenleistung. Deswegen muss das Geld in die Insolvenzmasse zurück. Das Urteil ist noch nicht rechtskräftig. Gute Nachrichten kommen aus dem Außerfern. In Bach im Lechtal kann ein vermisster Wanderer kurz vor Mittag lebend gefunden werden. Der Mann ist gestern rund 150 Meter über steiles Gelände abgestürzt. Noch am Abend wird ein Sucheinsatz gestartet, der hat in der Nacht aber unterbrochen werden müssen. Bergretter haben den Mann heute im Bereich des Gumpensattels schwer verletzt, aber lebend gefunden. Und der HC Tiwag Innsbruck baut weiter an der Mannschaft für die nächste Eishockeysaison. Vor wenigen Minuten geben die Haie die Verpflichtung von Justin Richards bekannt. Der US-Amerikaner spielte zuletzt beim Ligakonkurrent Fehervar. 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
19: Wir sind bei euch auf der A12 Inzell-Autobahn Innsbruck Richtung Landeck. Zäh fließender Verkehr zwischen Innsbruck-Ost und Völs und ein Plus von 5 bis 10 Minuten. Und etwas mehr los im Feierabendverkehr aktuell durchs Stadtgebiet von Innsbruck. Plant an den üblichen Staupunkten gut 5 Minuten mehr ein. Staus und Blitzer jederzeit gerne melden unter der 0512 20 80 85. Vielen Dank und gute Weiterfahrt.
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0: Das ist Live-Radio von 3 bis frei. Einen Tag vorm Start der Fußball-Weltmeisterschaft. Und da gehen natürlich die Nationaltrikots, vor allem bei uns jetzt die österreichischen Nationaltrikots, weg wie warme Semmel. Unser Kollege Philipp Grambach hat mal nachgefragt, ob es überhaupt noch welche gibt.
1: Phil unterwegs. Bei euch in Tirol.
2: Ja, ich bin heute unterwegs beim Intersport und ich kann euch beruhigen, noch gibt's genügend Fan-Dressen. Bin da unterwegs mit dem Julian. Hi, servus.
3: Hi, Phil, grüß dich.
2: Du, ich habe gehört von einer Kollegin, offenbar die Dressen gehen weg wie warme Semmeln derzeit.
3: Also die Trikots sind, glaube ich, noch nie so gut weggegangen wie dieses Jahr.
2: Wir Österreicher haben uns auch noch nie so auf eine hoffentlich erfolgreiche WM gefreut.
3: Ja, jetzt mit der Verletzung vom Herrn Baumgartner ist es natürlich ein bisschen zurückgegangen. Aber
2: wobei, er ist nachgereist.
3: Ja, stimmt, vielleicht kommt er noch nach. Aber nee, natürlich, Vorfreude ist riesig als Deutscher, als Österreicher, sowohl als auch.
2: Julian, du, man hört es ein bisschen an und du hast gesagt, du selber hast auch bei Ingolstadt gespielt, bravo.
3: Ja, war zwar nur zwischen 12 und 13 Jahren, aber war trotzdem eine Erfahrung wert.
2: Trotzdem cool. So, und jetzt freche Frage, da drüben im Eck sehe ich auch das Trikot von Team Deutschland. Gibt es bei uns in Tirol irgendwem, der das kauft?
3: Wahrscheinlich ich und sonst nicht so viele.
2: Dein Tipp, letzte Frage für die WM, wer außer Österreich könnte das Ding sonst noch holen?
3: Schwierig. Spanien ist natürlich immer sehr heiß im Rennen, beziehungsweise Deutschland.
2: Aber Deutschland? Ja. Auch der Kollege im Hintergrund schüttelt den Kopf, sagt auch
3: nein. Nee, aber abgesehen vom Titelgewinn natürlich Österreich sehe ich dieses Jahr tatsächlich auch sehr, sehr weit vorne. Das auch als Deutscher zu sagen, sehr definitiv.
2: Besser wird es nicht. Damit lassen wir es gut sein. Vielen Dank. Ich wünsche uns allen, wie auch immer es dann ausgeht, eine wunderschöne WM.
3: Ja, danke Phil und auch an die Zuhörer natürlich.
0: Ja, dann freuen wir uns. Morgen geht's los, wie gesagt, mit dem Eröffnungsspiel Mexiko gegen Südafrika um 21 Uhr. Mein Tipp, 2-0 Mexiko.

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21: Das Tirol-Wetter bei Live-Radio 5 vor 6 mit teils kräftigen Regenschauern geht's durch den Mittwochabend. Im Laufe der Nacht klingen die aber ab, es klart auf. Dazu wird's frisch, die Temperaturen sinken auf 9 bis 5 Grad plus. Aktuell messen wir aber noch 10 Grad in Kufstein und 12 sind es in Lienz. Die Live-Radio-Vorschau, morgen Donnerstag wird's wechselhaft. Bei immer mehr trockenen Phasen kommt ab und zu die Sonne raus. Damit geht's für die Temperaturen wieder nach oben bis zu 20 Grad sind möglich. Am Freitag gibt es wieder mehr Regenschauer.
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23: Mit Michael Scheder. Ich werde Ihnen nichts
0: vormachen, die Zeiten sind ernst. So hat Finanzminister Markus Marterbauer heute die budgetäre Lage Österreichs dargestellt. Mit dem Doppelbudget ist die Regierung aber optimistisch, das Defizit von 4,2 in den nächsten beiden Jahren auf 3% zu senken. Das wird nicht funktionieren, lautet die Kritik von vielen Seiten. Die wirtschaftsliberale Agenda Austria kritisiert vor allem, dass bei den Ausgaben kaum gespart wird. Carmen Tremmel.
1: Es fehlen die großen Brocken, es fehlt eine richtige Pensionsreform, es fehlt eine ordentliche Arbeitsmarktreform. Also so wird man langfristig das Budget nicht vernehmen können und sich vor allem auch nicht nachhaltig aufstellen können.
0: Für das gewerkschaftsnahe Momentum-Institut ist klar, das Budget trifft vor allem ärmere Haushalte und die untere Mittelschicht. Im Streit um den Kollektivvertrag der chemischen Industrie wurde heute noch einmal Druck gemacht. In mehreren Betrieben rund um den Chemiepark Linz hat es Streiks gegeben. Die Gewerkschaft will 3% mehr Lohn, die Arbeitgeber bieten derzeit maximal 2% ab Oktober. Die nächsten Gespräche gibt es morgen. Chinas Autobauer exportieren immer mehr. Im Mai wurden insgesamt fast 810.000 Autos verkauft. Im Vergleich zum Mai des Vorjahres sind das um 73% mehr. Besonders gefragt sind E- und Hybridautos, deren Exporte sich mehr als verdoppelt haben. Im heimischen Markt läuft es dagegen schlecht. Die Verkäufe sind im Mai um fast ein Viertel eingebrochen. Wer träumt nicht von einer eigenen Insel? Wo das Geld zu Hause ist, ist das jetzt auch möglich. Rund 24 Millionen Euro müsste man dafür hinlegen. Die Privatinsel Santa Cristina in der Lagune von Venedig, einst im Besitz des Swarovski-Patriarchen Gernot Lange Swarovski, steht zum Verkauf. Inklusive Villa mit 9 Schlafzimmern, Poolanlage, Kapelle und mehreren Booten.
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2: A12 Inntalautobahn Innsbruck Richtung Landeck, weiterhin stockender Verkehr zwischen Innsbruck Ost und Völs, ein Plus von 5 bis 10 Minuten im Feierabendverkehr und auch durch Innsbruck durch dauert es an den üblichen Staupunkten noch 5 bis 10 Minuten länger. Staus und Blitzer jederzeit gerne melden unter der 0512 20 80 85. Gute Fahrt!
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2: Ja, und egal, ob ihr jetzt noch länger in der Arbeit seid oder daheim am Kochen euch ready macht für einen Fernsehabend und wir euch dann auch ein bisschen begleiten dürfen, egal wo. Bruno Mars, I Just Might, das passt immer. Denn gegen das graue Regenwetter ist so moderner Soul doch einfach geil, oder nicht? Und los legen wir mit Sabrina Carpenters Manchild. Bitte auf die Gitarre hören, finde ich richtig cool, was da gespielt wird. Schön, dass ihr mit dabei seid. Mittwochabend gleich Punkt 6.
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0: Ja, feinen Start in den Mittwochabend. Es ist 6:11, hier ist Live-Radio. Und was kann man die nächsten Tage über so machen bei uns im Land?
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2: Die Pop-Royals BTS auf der großen Kinoleinwand. Kommenden Samstag könnt ihr die Konzerte live aus Busan im Metropol-Kino erleben. Tickets gibt's auf metropol-kino.at oder direkt an der Kinokasse. Am Samstag, den 20. Juni, ist wieder Tag der Johanniter. Von 11 bis 17 Uhr mit dem großen Familienfest im Rapoldi-Park in Innsbruck. Alle Infos unter johanniter.at. 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
20: Gleich haben wir's. 6:35, hier ist das Tirolwetter bei Live Radio mit Nora Nöckler. Ihr verbringt euren Abend heute am besten gemütlich daheim.
21: Ja, draußen ist's nach wie vor nass und frisch. Da regnet's teilweise jetzt auch noch kräftig. Die Schauer klingen erst im Laufe der Nacht ab. Da kühlt's dann auch ordentlich ab. Die Tiefstwerte sinken auf 9 bis 5 Grad. Aktuell messen wir 10 Grad in Wattens, 11 Grad in Innsbruck und 12 Grad in Lienz. Die Live-Radio-Vorschau zeigt, morgen gibt es dann zwischen Regen und Wolken immer wieder ein paar trockene Phasen, wo sich auch ab und zu dann die Sonne zeigt. Dazu ist es wieder wärmer bei bis zu 20 Grad. Am Freitag dann wieder dichtere Wolken und nur wenig Sonne. Da kann es auch nass werden bei bis zu 19 Grad.
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20: Bei uns in Tirol breitet sich die asiatische Tigermücke aus, Valentina Leitinger.
22: Diese Art ist möglicher Überträger von 20 verschiedenen Krankheitserregern. Das Land bittet deshalb Tirolerinnen und Tiroler beim Eindämmen mitzuhelfen. Tirol-Reporterin Beate Lehner.
23: Die asiatische Tigermücke überträgt zum Beispiel Dengue- oder Zika-Viren und sie kann sich besonders gut anpassen. Ihr reichen schon kleine Wasseransammlungen, um ihre Eier abzulegen. Wasserreste in Blumentopfuntersetzern oder Gießkannen zum Beispiel sollten wir deswegen ausleeren, heißt es aus der Gesundheitsdirektion des Landes. Aktuell sei das Risiko in Tirol noch gering. Wer dennoch verdächtige Funde macht, kann die über die kostenlose App Mosquito Alert melden.
22: Schwerer Unfall heute im Tiroler Frühverkehr auf der A13 Brennerautobahn wegen einer ziemlich ungewöhnlichen Ursache. Eine 25-jährige Autofahrerin will heute um 6:30 in der Früh die Fahrspur wechseln, als sie plötzlich einen heftigen Niesanfall bekommt. Dadurch wird sie abgelenkt und fährt ungebremst auf das Heck eines im Stau stehenden LKWs auf. Die Frau und ihre beiden Kinder im Auto bleiben unverletzt, sind aber zur Kontrolle in die Klinik nach Innsbruck gebracht worden. Und das Klimaticket für Tirol und ganz Österreich könnte ab nächstem Jahr teurer werden. Finanzminister Markus Matterbauer hat heute das Doppelbudget für die Jahre 2027 und 2028 vorgestellt. Zahlreiche Kürzungen sind vorgesehen, zum Beispiel bei der E-Mobilität oder den Öffis. Auch dem Klimaticket, das viele Tirolerinnen und Tiroler nutzen, droht eine Teuerung. 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
21: Den Feierabendverkehr spüren wir jetzt noch in Innsbruck. Plant da an den üblichen Staupunkten 5 bis 10 Minuten mehr ein. Ansonsten kommt ihr überall gut voran. Wenn ihr noch etwas seht, Staus und Blitzer bitte melden unter 0512 20 80 85. Vielen Dank und gute Fahrt.
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Regnerisch geht's durch den Mittwochabend. Hier ist Live-Radio von 3 bis 2. Aber Besserung ist in Sicht. Um Mitternacht ist es größtenteils schon trocken bei uns in Tirol. Und morgen gibt's längere trockene und auch sonnige Phasen bei bis zu 20 Grad. Bis dahin spielen wir super Musik, die euch ein Lächeln ins Gesicht zaubern oder so ähnlich. Jennifer Lopez hätte schon Anfang der 2000er was mit David Guetta machen sollen, denn dann wäre so ein klasse Song geworden wie Save Me Tonight. Jetzt mit dabei. Mittwochabend, hier ist Live Radio. Let's go.

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14: 5 vor 7 hier ist das Tirolwetter bei Live-Radio mit Nora Nöckler. Der Scheibenwischer läuft auch jetzt am Abend weiter durch.
15: Bis in die Nacht gibt es teilweise starke Schauer. Erst nach Mitternacht wird der Regen dann schwächer und es klart auf. Die Temperaturen sinken auf 9 bis 5 Grad. Aktuell messen wir 9 Grad in Delft, 10 Grad in Innsbruck und 11 Grad sind es noch in Nikolsdorf. Die Live-Radio-Vorschau zeigt, morgen Donnerstag wird es wechselhaft. Von Sonne, Regen und Wolken ist alles dabei. Dazu gehen sich 20 Grad aus. Am Freitag ist es dann wieder überwiegend bewölkt. Sonne gibt es dann nur selten. Die Höchstwerte liegen bei 14 bis 19 Grad.
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16: Mit Michael Schäder. Das Doppelbudget für die nächsten beiden Jahre, das Finanzminister Markus Marterbauer heute vorgestellt hat, war heute auch Thema am Städtetag in Leoben. Der Wiener Bürgermeister Michael Ludwig ist gleichzeitig Präsident des Städtebundes und er sieht im Budget Licht und Schatten.
17: Natürlich ist all das, was einnahmenseitig gemacht wird, auch gut für uns, weil wir Ertragsanteile lukrieren, die Bundesländer, aber vor allem auch die Gemeinden, das ist positiv. Es ist auch in Aussicht gestellt, dass es zusätzliche Mittel für Städte und Gemeinden gibt. Das Ausmaß, das im Gespräch ist, ist für uns nicht zufriedenstellend, sage ich auch ganz offen.
16: Die Finanzexperten von WIFO und IHS gehen davon aus, dass der Sparkurs nicht reichen wird, um das Defizit auf unter 3% zu drücken. FPÖ und Grüne fehlen echte Reformen, vor allem Menschen, die wenig verdienen, hätten durch den Sparkurs Nachteile. Die Bundesregierung plant eine bundesweite Vereinheitlichung von Verkehrsstrafen bis 2027. Eine entsprechende Novelle der Straßenverkehrsordnung und anderer Regelwerke geht in Begutachtung, heißt es heute in einer Aussendung. Vorgesehen sind höhere Strafen für Raser. Überschreitungen von mehr als 40 km/h im Ortsgebiet oder 50 außerhalb sollen dann mindestens 400 Euro kosten. US-Präsident Donald Trump hat angekündigt, es werde noch heute weitere Angriffe auf den Iran geben. Dabei werde man den Iran sehr hart treffen. Gleichzeitig sagt Trump, der Deal mit dem Iran sei fertig ausgehandelt und das Land habe zugestimmt, keine Atomwaffe zu besitzen. Ob das stimmt, bleibt aber offen. Porsche rudert bei der E-Mobilität weiter zurück und hat klargestellt, dass es den legendären 911er nicht als Elektroauto geben wird. Bei anderen Modellen will Porsche weiter auf E-Mobilität setzen. Der 911er soll aber als Verbrenner oder Hybrid bleiben, weil er zu ikonisch sei. Porsche hat zuletzt bereits seine E-Strategie zurückgefahren, weil die Elektromodelle deutlich weniger gefragt waren als erwartet.
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15: Einen Staupunkt gibt's da aktuell noch in Innsbruck, bei der Baustelle bei der Grasmalkreuzung in Richtung Tivoli ein Plus von 5 Minuten. Ansonsten kommt ihr gut durch, wenn ihr noch etwas seht, Staus und Blitzer jederzeit melden unter 0512 20 80 85. Vielen Dank und gute Fahrt.

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13: Es ist kurz vor 7:30. Hier ist das Tirolwetter bei Live-Radio mit Nora Nöckler. Regenschauer ziehen jetzt durch Tirol. Sie halten sich auch noch den restlichen Abend über. Die gute Nachricht ist, ab Mitternacht wird es dann nur noch vereinzelt nass und es klart auf. Dazu ist es frisch für die Jahreszeit, die Temperaturen sinken auf 9 bis 5 Grad. Die Live-Radio-Vorschau zeigt, morgen Donnerstag kommt dann endlich wieder ein bisschen die Sonne raus. Es überwiegen dann die trockenen Phasen bei bis zu 20 Grad. Am Freitag ist es wechselhaft bei Sonne und Wolken, Regen gibt es eher am Vormittag, dazu maximal 19 Grad.
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8: mit Valentina Leitinger. Das politische Hin und Her rund um den Brenner Basistunnel geht weiter. Gestern Abend kommt die Meldung, dass der Brenner Nordzulauf durchs Unterinntal wie geplant gebaut wird. Heute wird diese Entscheidung schon wieder zurückgezogen. Verkehrsminister Peter Hanke fordert jetzt zuerst eine Zusage Deutschlands, den Zulauf auch in Bayern zu fixieren. Die Tiroler ÖVP und SPÖ gehen immer noch davon aus, dass die Vereinbarung von gestern hält. Jetzt wird noch einmal verhandelt. Das Forum Alpbach geht im Sommer in die nächste Runde. Jetzt ist das Programm vorgestellt worden. Vom 24. August bis zum 4. September stehen in der Unterländergemeinde zahlreiche Vorträge, Workshops und Diskussionen am Programm. Heuer unter dem Jahresthema How Europe Wins. Was genau damit gemeint ist, erklärt der Präsident des Forums, Ottmar Karas.
14: Was müssen wir tun, um die Europäische Union handlungsfähiger zu machen? Was müssen wir tun, um sicherer zu werden? Was müssen wir tun, um wettbewerbsfähiger zu werden?
8: Über 500 Stipendiaten aus mehr als 40 Ländern reisen an, 13 davon kommen aus Tirol. Und der HC Tiwak Innsbruck baut weiter an der Mannschaft für die nächste Eishockeysaison. Heute Abend geben die Haie die Verpflichtung von Justin Richards bekannt. Der US-Amerikaner spielte zuletzt bei Ligakonkurrent Fehava. 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
13: Da ist alles gut auf Tirols Straßen. Wenn ihr etwas entdeckt, Staus und Blitzer, bitte melden unter 0512 20 80 85. Vielen Dank und gute Fahrt.
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1: Die Pop-Royals BTS auf der großen Kinoleinwand. Kommenden Samstag könnt ihr die Konzerte live aus Busan im Metropol-Kino erleben. Tickets gibt's auf metropol-kino.at oder direkt an der Kinokasse. Am Samstag, den 20. Juni, ist wieder Tag der Johanniter. Von 11 bis 17 Uhr mit dem großen Familienfest im Rapoldi-Park in Innsbruck. Alle Infos unter johanniter.at. Und der Wirbelwindtag Wildschönau. Gemeinsam draußen die Erlebniswanderung für Familien. Am Samstag, den 4. Juli, mit Treffpunkt beim Bergbauernmuseum Zbach ab 9 Uhr. Direkt im Anschluss dann die Live-Radio-Sommertour im Freibad. 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
21: Hier ist das Tirolwetter bei Live-Radio mit Nora Möckler. Es regnet jetzt noch den ganzen restlichen Abend. Erst ab Mitternacht lassen die Schauer nach und es klart auf. Die restliche Nacht verläuft dann größtenteils trocken. Die Temperaturen sinken auf Tiefstwerte zwischen 9 und 5 Grad. Die Live-Radio-Vorschau zeigt, morgen Donnerstag gibt es immer mehr trockene Phasen. Da kommt dann auch ab und zu die Sonne raus. Es kann aber auch nass werden, dazu bis zu 20 Grad. Der Freitag ist dann ähnlich, Sonne gibt es da aber nur selten. Es wird dann wieder häufiger nass, bis zu 19 Grad maximal.
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10: Die Zeiten sind ernst. Das ist die Message heute von Finanzminister Markus Marterbauer bei seiner Budgetrede gewesen. Trotzdem ist er optimistisch, das Defizit in den nächsten Jahren senken zu können. Ganz anders sehen das die Wirtschaftsforscher von WIFO und IHS. Die Opposition nennt das Budget einfach nur ungerecht. Und auch für das gewerkschaftsnahe Momentum-Institut ist klar, es trifft vor allem ärmere Haushalte und die untere Mittelschicht. Morgen geht es los mit der Fußball-WM. Neben Vorfreude bei den Fans gibt es aber auch einiges an Unmut wegen der US-Einreiseverbote. Speziell der Fall eines abgewiesenen somalischen Schiedsrichters sorgt für heftige Kritik. 39 Staaten stehen auf der Sperrliste, darunter 4 WM-Teilnehmer. Amnesty International nennt die Beschränkung offen rassistisch. Die FIFA hält sich bedeckt. Kritiker vermuten, man will die Amerikaner nicht vergraulen. Der Druck auf den österreichischen Wohnungsmarkt steigt weiter. Laut Statistik Austria sind die Baubewilligungen für Wohnungen im Vorjahr weiter zurückgegangen. In den letzten 5 Jahren wurden um fast ein Drittel weniger Wohnungen fertiggestellt. Die Wohnkosten sind dagegen in den vergangenen 10 Jahren um 35% gestiegen. Zwischen 70% und 90% der Österreicherinnen und Österreicher fühlen sich auch von den Wohnkosten belastet. Der Mai war heuer der weltweit zweitwärmste, den es je gegeben hat. Das zeigen die Daten des Erdbeobachtungsprogramms Copernicus. In ganz Europa hat es intensive Hitzewellen gegeben, die teils auch zu neuen Hitzerekorden geführt haben. Auch die Meeresoberflächentemperaturen waren im Mai außergewöhnlich hoch.
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21: Alles Gute auf Tirols Straßen, vielen Dank und gute Fahrt.

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